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3: Und ich bin Milton. Moin Freunde, schönen Dienstagmorgen.
4: Heute ist der Tag gekommen, von dem wir gestern gesagt haben, er ist noch schlimmer als der Montag. Wie fühlt ihr euch?
5: Das stimmt, Morgen. Das haben wir wirklich gesagt. Dafür muss ich sagen, geht es mir heute doch deutlich besser als gestern. Gestern war ich irgendwie noch so halb im Schlafmodus, aber jetzt ist es in Ordnung. Wie ist es bei dir?
6: Ich habe das Gefühl, du redest doppelt so schnell wie gestern.
5: Ja, ich sag ja, ich habe schon einen Schluck Kaffee getrunken. Es ist irgendwie noch heller, die Sonne scheint, der Himmel ist blau, wegen gut.
4: Jo, aber der Himmel ist wirklich blau.
5: Und ich habe mich gestern extra um 9 Uhr ins Bett gelegt, weil ich gestern so müde war. Vielleicht hilft das auch.
6: Okay, das und Kaffee ist natürlich auch eine harte Kombination.
4: Aber vielleicht bist du auch doppelt so langsam wie gestern, Jim.
6: Ja, das kann auch sein. Das ist immer möglich. Ich bin immer doppelt so langsam wie der Tag davor, das ist tatsächlich so.
4: Also, ich würde sagen, ich bin gut in der Mitte, glaube ich. Mir geht's gut und ich hoffe, euch geht's auch gut.
5: Das ist gut. Wir sind da, wir ziehen durch bis 10 Uhr. Kommt gut rein und habt einen schönen Dienst.

0: Chanel ist das von Tyler.
1: Ich bin gestern nach Hause gekommen.
0: Ja.
1: Und vor meiner Bude liegt einfach so eine Karte.
0: Eine Schatzkarte?
1: Nee, leider nicht.
0: Ach
1: Schatzkarte, so.
0: So
1: eine Plastikkarte, so eine Bobkarte.
0: Ach so. Ja.
1: Von jemandem.
0: Steht der Name da drauf?
1: Ja, der steht da drauf, aber ich werde ihn jetzt nicht vorlesen.
0: Ah.
1: Also, ich kann. Vorname geht, oder?
0: Vorname würde ich sagen.
1: Von einem Tobias, glaube ich.
0: Tobias. Guck
1: mal hier. Mal rüber.
0: Geh mal, ja, geh mal her. Und genau, damit kann man ja mit dem Bus fahren.
1: Genau, und ich dachte, ich nehme die jetzt einfach mal mit, weil besser ist, dass sie draußen rumliegt.
0: Ja.
1: Ich bin damit jetzt keinen Bus gefahren, ne? Also,
0: die ist so auf jeden Fall noch bis nicht. Ende des Jahres gültig, also bis Dezember 2026. Das
1: genau.
0: Heißt, wenn irgendein Tobias, wie gesagt, Vorname, sagen wir jetzt nicht,
1: hat.
0: Ist ja bei, auf der Rückseite ja so handschriftlich draufgeschrieben, fängt mit C an.
1: Genau.
0: Dann meld dich, wir haben deine Bobkarte.
1: Schreib mal einfach und sonst gebe ich die, glaube ich, einfach nachher ja. Beim...
0: bei
1: BSAG-Zentrum oder so, BSAG
0: kann man
1: oder?
0: Die, ja, kann man, vielleicht schicken die dann auch zu oder so. Aber Tobias, falls du am Start bist, wir haben deine Karte, komm
1: ich
0: vorbei.
1: Sie, komm ins Studio einfach, komm, dann, wir machen Live-Übergabe.
0: Genau, Live-Übergabe von der Karte. Aber eine Schatzkarte wäre auch cool gewesen,
1: das
0: bin ich ehrlich.
1: Das wäre deutlich cooler gewesen sogar eigentlich.
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Pink Panthers ist schon wieder da mit Musik, die eigentlich gar nicht neu ist. Und ich habe auch nicht gedacht, dass das jetzt in dieser heutigen Zeit ehrlicherweise noch funktioniert, dass ein Song ein Jahr nachdem er rausgekommen ist nochmal so richtig erfolgreich wird und vor allem erfolgreicher als er jemals zuvor war. Also vor ungefähr einem Jahr, am 9. Mai hat Pink Panthers ja ihr Mixtape rausgebracht, Fancy That. Da waren ganz, ganz viele Songs drauf, die auch erfolgreich waren, wie zum Beispiel Illegal war da drauf oder Stateside. Und jetzt, wie gesagt, mit einem Jahr Verzögerung kommt auf einmal A Girl Like Me, geht total ab in den Charts, auf TikTok natürlich. Da hat das Ganze wieder angefangen für den Song. Und jetzt ist auch vor 10 Tagen, also quasi zum Jubiläum von diesem Mixtape, noch ein, oder vom einjährigen Jubiläum, ein Musikvideo zu eben diesem anderen Song Girl Like Me rausgekommen, der vorher auch schon so ein kleiner Fan-Favorite war, aber eben gar nicht die Aufmerksamkeit bekommen hat wie zwei, drei andere von diesem Mixtape. Aber ja, anscheinend ist da noch sehr, sehr viel Gold rauszuholen für alle Leute, die Pink Panthers mögen. Girl Like Me ist jetzt nämlich mit einem Jahr Verzögerung am Start, auch hier bei uns. Hier ist Pink Panthers.

0: Peru ist das von Fireboy, DML und Ed Sheeran um genau 6:30.
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2: Im vergangenen Jahr hat es deutlich mehr Angriffe auf Parteimitglieder gegeben. Das zeigt eine Antwort der Bundesregierung auf eine parlamentarische Anfrage der AfD-Fraktion. 2025 wurden bundesweit mehr als 5.100 verbale oder körperliche Angriffe registriert. Ab heute können Privathaushalte die staatliche Förderprämie beantragen, um ein E-Auto oder ein Hybrid zu kaufen oder zu leasen. Umweltminister Schneider gibt am Vormittag den Startschuss für das entsprechende Portal. Die Förderung gibt es rückwirkend auch für Autos, die seit dem 1. Januar neu zugelassen wurden. Die deutsche Eishockey-Nationalmannschaft hat bei der WM auch das dritte Vorrundenspiel verloren. 1:6 stand es am Ende gegen den Gastgeber, die Schweiz. Deutschland droht damit wie im Feuer das Vorrunden aus. Ja, und das Wetter sieht eigentlich gerade ganz nett aus. Vorhin war es noch ein bisschen nebelig, aber die Sonne guckt immer mehr raus. Später könnte es noch regnen. Jetzt gerade sind aber die Temperaturen, ja, fängt langsam an, ne? So zwischen 5 und 8 Grad.
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0: Ja, es ist noch früh am Morgen, die ganzen Knöpfe hier müssen erstmal wach werden. Aber ich habe hier so eine Art Soundboard, aber jetzt ist... ja, alles wach. Wir haben hier noch sowas.
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0: Oh.
2: Wow.
0: Oder
2: schick.
0: So ein.
2: Oh, ah, Rewind.
0: Zurückspulen. Was haben wir hier noch?
2: Ja. Hey, wusste ich gar nicht, dass wir auch so ein Horn haben.
0: Oh, guck
2: können
0: mal, ich glaube.
2: Das machen?
0: Das ist auch gut. Warte, der?
2: Boah, ein bisschen lang aber, ne?
0: Ja, fand ich auch ein bisschen lang. Naja, okay. Zum Abschluss habe ich jetzt noch Applaus und dann geht's weiter. Versprochen.
2: Sehr schön.
0: Danke. Hey, beruhigt euch. Danke. Dankeschön. Schönen Dienstag.

0: Come and Go ist das von Yeet um gleich 20 vor 7 am Dienstagmorgen.
1: Mit dem Kaffee schon.
0: Der erste Kaffee ist schon weg.
1: Ach, ist schon weg?
0: Ja.
1: Du bist so schnell damit.
0: Vielleicht
1: oder
0: einfach weg.
1: Genieß ihn doch.
0: Einfach weg, Exen. Vielleicht muss ich gleich nochmal wieder aufstehen, mir noch reinholen, weil ich habe irgendwie jetzt auch, als ich frei hatte, habe ich auch irgendwie noch mehr Kaffee getrunken als vorher.
1: Boah.
0: Einfach so aus.
1: Ja.
0: Ich sitze jetzt hier, was soll ich machen? Ich habe Urlaub, ich trinke einfach noch einen Kaffee.
1: Ja, und es wurde bei mir auch ganz früh schon aus, ich trinke Kaffee, um wach zu werden, zu einem Kaffee ist einfach geil. Also bei mir ist wirklich diese Transformation vollendet, von der immer alle reden, so, weißt du?
0: Ja, deswegen, vielleicht mache ich das jetzt wirklich. Hol mir nochmal schnell einen Kaffee.
1: Mach das, und wer drückt dann die Knöpfe?
0: Du.
1: Ah, okay. Klar. Nee, mach ich. Logisch.

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0: Need for Speed war das von Kim Petras. Schönheit ist einfach ein super kompliziertes Thema, weil es auch ein super persönliches Thema ist. Es gibt aber mittlerweile viele Content-Creator und Creatorinnen, die bei diesem ganzen Thema Schönheit so ein bisschen nachhelfen und unterstützen wollen, wie zum Beispiel Paula Maria.
1: Also ich hatte die OP und die ist ganz gut verheilt, aber danach so

0: da irgendwas gar nicht richtig ist, geht sie relativ schnell dann zum Arzt.
1: Als er mich gesehen hat, war er stinksauer und meinte, wieso bist du nicht sofort hier hingekommen? Sowas ist gefährlich und wir müssen jetzt nochmal operieren. Ich bin wach geworden, hab so runtergeschielt und hab gesehen, da fehlt etwas. Und das war der schlimmste Moment. Der Arzt kam zu mir und sagte, es tut mir leid, wir mussten das eine Implantat halt rausnehmen.
2: Ja, das war dann eben die einzige und letzte Lösung, das Implantat rauszunehmen.
1: Und dann stand ich da mit einer normalen Brust und einer offenen.
0: Ja, und das ist eben schon die Realität bei Schönheitseingriffen. Das kann eben auch schiefgehen.
2: Ja, das ist auf jeden Fall immer noch, finde ich, auch ein faszinierendes Thema, so Schönheitseingriffe. Und wenn ihr davon mehr hören und auch sehen möchtet, dann könnt ihr euch das anschauen. Die dritte Staffel Bin ich schön gibt es ab heute in der ARD Mediathek.

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0: Leiter ist das von A7S, David Guetta und Wizkid war auch noch mit dabei hier bei Bremen Next um gleich genau 7 Uhr. Was haben wir?
1: Entschuldigung, Dienstag.
0: Oh.
1: Ja, und es wird auch immer leider. Es wird immer heller draußen.
0: Ja, das
1: ist richtig
0: stimmt.
1: Krass. Es könnte auch Mittag sein einfach.
0: Die Sonne, es ist richtig blauer Himmel,
1: ja.
0: Und die Sonne scheint hier auch rein, zwar nicht direkt, sondern weil sie sich in so einer Scheibe gegenüberspiegelt und diese Scheibe wiederum, obwohl jetzt weiß ich gerade gar nicht, ob es eine Lampe von hier drin ist. Nee, ich glaube, es ist wirklich die Sonne. Aber auf jeden Fall, ich habe schon gut Sommerfeelings. Ich bin ready und ich hoffe, der nächste Song wird auch ein bisschen sommerlicher. Ich kenne ihn gar nicht, ist der neu?
1: Naja.
0: Welcome to Miami.
1: Klingt auf jeden Fall sommerlich.
0: Ja, doch, klingt sommerlich. Passt, super, weiter so.

0: Oh oh, bald ist Schluss mit den Billigpreisen bei Temu und Shein. Aber warum? Jim, was ist da los? Warum wird es da jetzt teurer?
1: Die EU plant neue Zollgebühren und zwar für kleine Pakete aus Nicht-EU-Ländern, also genau für so Sachen, die man bei Temu oder Shein bestellt. Und das betrifft dann eben auch China, wo die meisten Sachen herkommen, aber eben auch zum Beispiel Pakete aus den USA oder Großbritannien. Und das Ganze soll schon ab dem 1. Juli gelten. Ab dann müssen Pakete, die für unter 150 Euro gekauft werden, 3 Euro pro Artikelkategorie bezahlen.
2: Artikelkategorie? Was bedeutet das, Kategorie?
1: Also im Grunde bedeutet das, wenn du zum Beispiel dir eine Bluse und einen Pulli zusammen bestellst und das eine meinetwegen aus Baumwolle ist, das andere ist aus Seide, dann hast du 2 verschiedene Kategorien und musst dann zum Beispiel 6 Euro zahlen. Wenn du dir 2 Blusen aus dem gleichen Material bestellst, 3 Euro, weil es das gleiche Kategorie ist. Obwohl da ja sowieso schon Steuern und Servicegebühren und so draufkommen, das kommt dann halt extra on top.
0: Ey, das nervt mich jetzt schon. Ja. Ich hab gesagt, dass man da dann irgendwie auch noch drüber nachdenken muss. Aber du hast ja gesagt, das gilt nur für Bestellungen unter 150 Euro. Dann kann ich mich sonst ja einfach zusammentun irgendwie mit einem Kumpel und für mehr Geld bestellen, oder?
1: Klar, das geht auch. Dann wird's halt noch teurer.
0: Oh.
1: Weil dann zahlst du das, was du jetzt auch schon zahlen musst, und zwar normalen Zoll. Und der ist halt höher. Auf Dauer will die EU sogar diese höheren Zölle auf alle, auch die kleinen Pakete, ausweiten. Also alles, was dann aus dem Nicht-EU EU-Ausland kommt, wahrscheinlich so ab 2028, wird dann nochmal teurer.
2: Boah, aber warum macht die EU das? Warum?
1: Ja, die wollen damit versuchen, so die Händler in der EU ein bisschen mehr zu supporten und die Zahl halt von so Billigprodukten aus eben zum Beispiel China zu verringern. Das ist halt aktuell einfach total krass. Es wird alles Mögliche daher bestellt, auch mit Preisen, die man in Europa niemals so hinkriegen würde. 2024 waren es zum Beispiel pro Tag 12 Millionen Billigpakete.
2: Boah. Das ist schon viel.
0: Ja, okay, das ist schon wirklich sehr viel. Aber ob das jetzt die Lösung ist und dann kaufen die großen Firmen das halt alle da ein, damit wir es dann von denen kaufen hier in der EU, wisst ihr, was ich meine?
1: Ja, voll.
0: Weiß ich jetzt auch nicht. Aber wenn ihr da noch ein paar Schnapper machen wollt, dann könnt ihr das bis zum 1. Juli. Ab dann wird's teurer. Schau.

0: Die Seniorengruppe wird ganz offiziell erweitert, denn Sido ist bei der Rentnertour 2026 mit dabei.
1: Sehen wir uns auf der Rentnertour eigentlich?
2: Du bist, stimmt. Du, ich kann's doch nicht, also du bist wirklich dabei.
1: Ich komm wirklich, ich weiß ernst.
2: Du willst alle Tage mitmachen
1: ja,
2: auch?
0: Ja, das hat Sido am Samstag bei Montana Black im Livestream jetzt nochmal endgültig bestätigt. Der hat das ja vorher schon mal zu Schradin da irgendwo im Interview gesagt, dass er da mitmacht.
3: Ja, aber jetzt ist es safe und die Rentnertour, das ist ja so ein Format von Schradin, der so, ja, wahrscheinlich schon der älteste erfolgreiche deutsche Streamer ist, oder? Könnte man sagen,
0: ja, doch,
3: maybe?
0: Ja.
3: Und der dachte sich halt, wenn schon alle drauf rumreiten, dass ich so ein Rentner bin, dann machen wir alten Säcke halt einfach mal so eine Livestream-Tour, aber auf Rollatoren war das, ne?
0: Ja, da haben die sich dann raufgesetzt und sind dann mit diesen Dingern durch die Gegend gefahren. Letztes Jahr ging es dann durch Polen und Stream alles live, schlafen, essen. Das ganze Programm ist halt einfach ein IRL, also ein Real-Life-Stream. Und nur beim Schlafen, da will Sido auf jeden Fall ein Auge offen lassen, hat er gesagt.
1: Ich werde nicht mit irgendwem mit so einem Schradin im Bettchen liegen und löffeln und so Quatsch.
2: Aber darauf ist er, glaube ich, hinaus.
1: Das ist, glaube ich, auch. Ich glaube, darum geht's. Aber hier wird nicht gelöffelt. Die Löffel bleiben zu Hause.
3: Die Löffel bleiben zu Hause, ist auch crazy. Also ich check auf jeden Fall, woher er kommt. Ich glaube, ich würde auch nicht mit Schrall in einem Bett schlafen. Der macht ja auch immer so Andeutungen gegenüber Monte. Aber es werden auf jeden Fall auch noch einige andere Leute dabei sein, mit denen er vielleicht löffeln kann.
4: Im festen Stamm dabei. Schradin, Zabex, Monte, Trimax, Clemens Druck, Sido, Marc Eggers, Knossi.
0: Boah, ich hab da auf jeden Fall richtig Bock drauf. Ich mag das, wenn auf Twitch dann auch so richtige Events sind. Wie
3: und
0: eben
3: auch die Zusammenschnitte dann auf YouTube und so, die ziehe ich mir auch immer rein. Einfach geil.
0: Das wird, glaube ich, schon sehr lustig. Ende Juni geht das dann wohl los. Irgendwann im Sommer von München bis nach Rom. Aber ohne Löffel.

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0: Give It To Me ist das um 7.31 Uhr.
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2: Im vergangenen Jahr hat es deutlich mehr Angriffe auf Parteimitglieder gegeben. Das zeigt eine Antwort der Bundesregierung auf eine parlamentarische Anfrage der AfD-Fraktion. 2025 wurden bundesweit mehr als 5.100 verbale oder körperliche Angriffe registriert. Nachdem in den Vorjahren Grünmitglieder besonders häufig angegriffen worden waren, waren 2025 die AfD am stärksten betroffen. Am Autobahndreieck Stuhl ist ein Schwertransporter umgekippt, im Übergang von der A28 zur A1. Der Fahrer wurde laut Polizei leicht verletzt. Der Transporter hatte einen Teil eines Windrads geladen. Es ist bei dem Unfall neben die Fahrbahn gerollt. Wegen der Bergungsarbeiten bleibt der Abschnitt noch bis zum Abend gesperrt. Die deutsche Eishockey-Nationalmannschaft hat bei der WM auch das dritte Vorrundenspiel verloren. 1:6 stand es am Ende gegen den Gastgeber, die Schweiz. Deutschland droht damit wie im Vorjahr das Vorrunden aus. Ja, und das Wetter ist mittlerweile eigentlich echt ganz schön. Gebietsweise noch nebelig, aber die Sonne guckt auf jeden Fall raus. Richtig schöner blauer Himmel ist hier über dem Studio und ich hoffe bei euch auch. Die Temperaturen liegen zwischen 8 und 9 Grad.
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0: Und ich bin Milton, moin Freunde. Gute Besserung an hier den LKW-Fahrer mit dem Schwerkrafttransporter, Schwerlast. Aber das ist ja auch Worst Case einfach.
2: Worst Case.
0: Weil wie willst du jetzt 100%. Dieses riesige Windrad von dieser Autobahn da wegholen? Deswegen ist es ja ein Schwerlasttransport.
2: Ja.
0: Ich hatte das vor ein paar Wochen da bei mir in Schwanewede, wenn du von der Autobahn runterfährst. Nee, da ist vor mir auch so ein Schwerlasttransporter gefahren. Also der muss da eine halbe Stunde vorher gefahren sein, weil der hat die Kurve nicht bekommen. Irgend so eine Kurve. Und dann stand er da einfach an so einer Ampel.
2: Die sind ja auch riesig, die Dinger.
0: Und der kam nicht vor, der kam nicht zurück. Der stand da einfach, da war Stau mitten in der Nacht. Ich denk so, Digga, was ist hier denn los?
2: Ja.
0: Und dann bin ich da irgendwie wieder rausgekommen. Er anscheinend auch, weil das Windrad in Schwanewede ist jetzt zumindest weg. Aber jetzt so auf der Autobahn, wie willst du das da rauskriegen?
2: Weißt du, ich sag, wir hängen mal hier eben die Mikros an den Haken. Wir gehen mal eben rüber und packen mit an.
0: Wir ziehen das raus.
2: So nämlich.

0: Daisies ist das von Justin Bieber um gleich 20 vor 8. Jetzt habe ich für euch eine schottisch-irische Kombination. Und die beiden, also der eine kommt aus Schottland, die andere kommt aus Irland, sollen jetzt einen der Sommerhits des Jahres 2026 gemacht haben. Also ausgerechnet aus diesen beiden Ländern, wo es gefühlt noch mehr regnet als hier bei uns in Bremen. Aber das Ding ist halt, diese beiden, von denen ich die ganze Zeit spreche, sind Calvin Harris, der aus Schottland kommt, einer der erfolgreichsten DJs und Produzenten der Welt, der auch schon einige Sommerhits gemacht hat. Und der hat sich jetzt die irische Sängerin Jazzy dazu geholt. Und ich habe den Namen gelesen und dachte, warte mal, Jazzy, die kenne ich von irgendwoher. Ja, kenne ich hier von uns. Die hat nämlich zum Beispiel diesen Song hier gemacht. Ah, ja, Giving Me ist jetzt nicht so super sommerlich, aber kann man sich trotzdem vorstellen, dass Jazzy mit ihrer Stimme auch sehr gut auf einem von Calvin Harris produzierten Song funktioniert. Und ob das so ist, checken wir jetzt. Hier ist Satisfy.
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0: In Bremen sind fast 100% aller Lehrstellen besetzt. Yay, das sagt zumindest die Bildungsbehörde. Aber es fehlt trotzdem Personal an Schulen.
1: Hä? Ja, immer wieder fällt Unterricht aus.

0: man wenigstens, warum trotzdem überall Lehrer und Lehrerinnen fehlen. Aber was will die Behörde denn jetzt dagegen machen, dass es in Zukunft wieder besser wird?
1: Zunächst sollen jetzt erstmal Lehrkräfte wieder an die Schulen zurückgeholt werden, die gerade für andere Aufgaben freigestellt sind. Da sollen 120 Stellen an den Schulen sozusagen wieder in Unterrichtszeit umgewandelt werden. Und jetzt soll an einem stadtweiten Vertretungspool gearbeitet werden, mit dem eben erkrankte oder freigestellte Lehrkräfte ersetzt werden. Raklis könnte sich zum Beispiel vorstellen, dass dort fertige Referendare reingeholt werden, die damit dann auch ihre Chance auf eine dauerhafte Stelle in Bremen verbessern. Wie immer in Bremen muss das aber erstmal alles finanziert werden. Laut Bildungsressort soll das jetzt senatsintern diskutiert werden. Ob und wann so ein Vertretungspool kommt, ist unklar.
2: Ja, okay, also es liegt am Geld und an der Zeit. Na gut, dann können wir aber mit der Aussicht rechnen, dass es wahrscheinlich bald wieder regelmäßig Unterricht gibt. Toll.

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0: Because You Move Me Stars um genau 8 Uhr hier bei Bremen Next. Hallo, grüßt euch. Schön, dass ihr da seid.
1: Guten Morgen erstmal.
2: Guten Morgen.
0: Hunger?
2: Ja.
0: Es kommt, weil du die ganze Zeit neben diesem riesigen Kuchen sitzt, der da neben dir steht.
2: Ja, okay, das kann sein.
0: Der nach Zitrone oder sowas riecht, kann das sein?
1: Warum ist da ein Kuchen?
2: Der, ich habe gestern so eine kleine Party von meiner Mama und meiner Schwester geschmissen bekommen, weil wir jetzt offiziell Sendeteam sind, gestern die erste Sendung war quasi. Und jetzt haben die mir so einen, die haben den nicht selber gebacken, ne? Die haben den bestellt. Also so eine riesen Torte, richtig.
1: Ich will auch Kuchen.
2: Die kriegst du, weil ich krieg die auf gar keinen Fall selber auf und es würde auch meine Diät komplett zerschießen. Deswegen schneiden wir ihn nachher an. Oder willst du jetzt schon ein Stück?
1: Ich will ihn zumindest mal sehen und dann entscheide ich. Klar, will ich ein Stück.
0: Aber was hast du denn da eigentlich für 4 Brotdosen dabei, Jim, wo eine größer ist als die andere? Sagt du mir, das ist doch auch Kuchen oder was ist das?
1: Ja, ich habe ein bisschen was gemacht. Ist kein Kuchen, ist Porridge. Ich habe was gemacht für die Redaktion. Unser Techniker Tobi verlässt uns heute.
2: Guck mal,
1: ja,
2: wenn ich davon was abbekomme,
1: mal, ich,
2: dann
1: ich interessiere mich
2: was
1: für meine Kollegen
2: Kuchen.
1: Nämlich.
0: Ja, ich und Anke haben Kuchen mitgebracht.
2: Sag mal, hä?
0: Für Tobi.

0: So, Freunde, es geht wieder los. Es gibt einen neuen internationalen Gesundheitsnotstand. Ja, ja, ganz offiziell, den hat die WHO, also die Weltgesundheitsorganisation, jetzt ausgerufen.
1: Boah, da will ich direkt wieder FFP2-Maske und Handschuhe auspacken. Ich krieg so Covid-Flashbacks, Alter. Oh.
0: Ja, das ist es diesmal nicht. Es geht um Ebola.
1: Ach so, ja dann.
0: Jim, erzähl mal, was müssen wir jetzt machen? Was ist hier los?
2: Ja, erstmal gar nichts. Also betroffen ist nämlich in erster Linie die Demokratische Republik Kongo und da wurde letzte Woche eben die ersten Fälle bekannt. Inzwischen sind das mehr als 300 Verdachtsfälle und schon mehr als 80 Tote. Vor allem junge Menschen unter 40, aber wie gesagt, es ist eben die Demokratische Republik Kongo.
1: Okay, Kongo ist auf jeden Fall relativ weit weg noch. Das beruhigt mich jetzt ein bisschen, auch wenn es natürlich trotzdem absolut schlimm ist, dass das da gerade passiert. Aber das heißt, es ist nicht so international.
2: Jetzt. Es gab jetzt auch schon den ersten Toten außerhalb von Kongo und zwar im Nachbarland Uganda. Also es kann sich anscheinend schon auch noch ausbreiten.
0: Ah ja, gut, auch Uganda ist jetzt noch relativ weit weg, würde ich mal sagen, aber kann sich das auch trotzdem bis hierhin ausbreiten?
2: Also da sagen Experten zumindest laut Tagesschau, dass das bisher noch sehr unwahrscheinlich ist. Ebola überträgt sich nämlich nicht wie Corona über die Atemluft und dann geht's ganz, ganz schnell, sondern wohl nur über Körperflüssigkeiten, also zum Beispiel übers Blut. Und dazu kommt dann noch, dass die aktuell betroffenen Regionen auch jetzt nicht unbedingt Touri-Regionen sind, wo man dauernd hinfliegt oder so. Also es gibt wenig direkten Kontakt nach Deutschland und selbst dann müsste der auch schon sehr eng sein.
0: Okay, das hört sich ja schon mal so ein bisschen nach Entwarnung an, oder?
2: Ja und nein, es gibt halt für diese Ebola-Variante eben keinen Impfstoff und das ist immer ziemlich problematisch. Deshalb warnt zum Beispiel das Auswärtige Amt aktuell auch davor, in dieses Gebiet zu reisen.
1: Okay, also erstmal kann ich, glaube ich, relativ sicher gehen, dass ich jetzt nicht nach Uganda oder in den Kongo fliege. Das ist schon mal gut. Aber ist das nicht generell jetzt so ein bisschen dieses Ding von wegen Klimawandel und Pandemien werden immer wahrscheinlicher und so?
2: Voll, also das liegt auf jeden Fall auch am Klimawandel, dass sowas jetzt öfter kommt. Gerade die Übertragung von Tier auf Mensch wird öfter, wenn wir zum Beispiel auch in deren Lebensräume immer mehr reingehen von den Tieren. Und ein Experte sagt zum Beispiel auf der Website vom Auswärtigen Amt, was für mich sehr beunruhigend ist, die Wahrscheinlichkeit einer neuen Pandemie liegt bei 100%, sagt er. Also quasi, wir müssen uns nur fragen, wann und nicht ob.
0: Das ist beruhigend.

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1: Gefährlich war das von Bad Moms Jay um 20 nach 8 und ich finde das einer der besten Bad Moms Jay Songs. Umso häufiger ich den höre, umso besser gefällt mir der. Und ich fand den eigentlich von Anfang an gut, weil man da auch hört, dass Bad Moms Jay eigentlich voll die schöne Stimme hat. Sie kann auch anders einfach. Genau.
2: Ne?
1: Und sie hat ja auch ab und zu mal jetzt gesungen, so bei Airplanes oder so. Und da hat man schon gemerkt, ah, okay, das ist nicht nur irgendwie die mit den Frechdachs-Lines, sondern die kann auch richtig schön singen. Finde ich
2: sanft,
1: gut.
2: Sanft irgendwie, so richtig geschmeidig, wie so eine Rose eigentlich auch. Nee, eigentlich gar nicht. Naja, gut, passt.

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0: What You Sayin' war das von Lil Uzi Vert um 8:30.
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2: Ab heute können Privathaushalte die staatliche Förderung beantragen, um ein E-Auto oder ein Hybrid zu kaufen oder zu leasen. Umweltminister Schneider gibt gleich den Startschuss für das entsprechende Portal. Die Förderung gibt es auch rückwirkend für Autos, die seit dem 1. Januar neu zugelassen wurden. Manuel Neuer wird anscheinend als Nummer 1 zur Fußball-WM fahren. Das hat Bundestrainer Nagelsmann laut Bild dem bisherigen Stammkeeper Oliver Baumann mitgeteilt. Baumann habe sich bereit erklärt, als Ersatzkeeper mitzufahren. Der gesamte WM-Kader wird übermorgen offiziell bekannt gegeben. Am Autobahndreieck Stur ist ein Schwertransporter umgekippt, im Übergang von der A28 zur A1. Der Fahrer wurde leicht verletzt. Die Polizei schätzt den Sachschaden auf bis zu 1 Million Euro. Der Transporter hatte einen Teil eines Windrads geladen. Es ist bei dem Unfall auf ein Feld neben der Fahrbahn gerollt. Wegen der Bergungsarbeiten bleibt der Abschnitt noch bis zum Abend gesperrt. Und die Temperaturen sind gerade echt ganz nett, um die 10 Grad. Und die Sonne guckt auch raus. So kann ein richtig schöner Morgen doch beginnen.
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0: Boah, diese ganze Manuel Neuer Diskussion, die ist jetzt schon seit mehreren Tagen und ich habe mich bis jetzt zurückgehalten, da irgendwas zu sagen.
2: Okay.
0: Also vor allem
2: hier. Was
0: ist
2: deine Meinung? Komm, hau raus.
0: Ich finde das gut.
2: Ja.
0: Ich finde das gut. Manuel Neuer, so, wir sind hier immer so ein bisschen genervt von dem und wir kennen natürlich auch die Patzer und er ist halt irgendwie auch Bayern-Torwart seit 100 Jahren. Deswegen wird er von uns natürlich so ein bisschen kritischer gesehen. Aber wenn du dir jetzt vorstellst, Deutschland spielt, keine Ahnung, gegen Japan oder so. Jeder auf der Welt kennt Manuel Neuer.
2: Ja,
0: das ist vielleicht
2: Fall.
0: Der beste Torwart, den es jemals gegeben hat. Da kacken die sich schon in die Hose, wenn die vor dem stehen und denken, oh, wie soll ich jetzt an dem vorbeischießen? So ein Oliver Baumann ist halt ein okayer Bundesliga-Torwart. Deswegen, ich finde das okay. Nimm Neuer dahin, stell ihn dahin und dann kann er danach hoffentlich zufrieden und als zweifacher Weltmeister in Rente gehen.
2: Das wäre mal.
0: Das ist auch ein
2: das
0: Plan.
2: Das wäre ein Ding. Ja, das
0: also,
2: sehe ich auch.
0: Komm, Neuer, komm, du machst das schon.
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0: Blaualgen im Badesee.
1: Das ist ja ekelhaft.
0: Ja, das ist ziemlich ekelhaft. Da hat man nicht so richtig Bock auf Baden. Und die ersten Blaualgen haben sich jetzt schon breit gemacht. Und zwar im Unisee in Bremen. Sieht so ein bisschen aus, als würde da so eine grüne Sirupmasse angespült werden. Bisschen eklig.
2: Das klingt schon richtig ekelhaft. Matze aus der Regionalredaktion Butten und Binnen. Wir haben die letzten Tage doch null Sommer gehabt. Das zieht hier gerade auch ganz schön frisch ein. Warum gibt es so früh im Jahr trotzdem schon Blaualgen?
3: Ja, habe ich mich auch gefragt. Weil einige Arten auch scheinbar mit niedrigen Temperaturen und weniger Licht einfach klarkommen. Und deshalb ist das gar nicht so ungewöhnlich, dass wir jetzt Mitte Mai schon Blaualgen haben, sagt das Bremer Umweltressort. Das lässt sich halt irgendwie schwer vorhersagen, wann die auftreten, weil eigentlich sind Blaualgen immer dann ein Problem, wenn es wochenlang wirklich warm war, 30 Grad und die Sonne viel geschienen hat.
0: Ja, das heißt, wir haben die jetzt hier in Bremen. Wie sieht es denn außerhalb aus? Gibt es die da auch überall?
3: Ey, viel besser. Lage viel, viel schöner. Ohlenstädter Quellseen zum Beispiel im Landkreis Osterholz, die haben keine Probleme. Die entnehmen ja auch regelmäßig Proben. Genauso Spadener See bei Bremerhaven, Hartensbergsee in Goldenstedt. Da hat mir der Gastronom auch gesagt, okay, wir kennen das mit den Algen, aber erst wenn es wirklich über viele Wochen 30 Grad hat. Und Silbersee in Stur zum Beispiel im Landkreis Diepholz auch, alles super.
2: Ja gut, dann müssen wir einfach außerhalb ein bisschen baden gehen. Ich checke. Kann ich denn Blaualgen einfach so erkennen?
3: Ja, ihr habt ja eben schon mal diese Sirupmasse erwähnt. Mhm. Also meistens ist das Wasser grünlich oder bläulich gefärbt. Und der BUND, das ist ja der Bund für Umwelt- und Naturschutz, die sagen, wenn ihr beim Knietiefen stehen im Wasser die eigenen Füße nicht mehr sehen könnt, ist immer ein schlechtes Problem. Aber wenn das wegen Blaualgen passiert, dann haben wir ein Problem.
0: Also das hört sich einfach nur ekelhaft an, aber jetzt mal ehrlich, was ist denn so das Schlimmste, was passieren kann, wenn ich die jetzt irgendwie berühre?
3: Naja, wenn du allergisch bist sonst, dann kann es sein, dass du allergische Reaktionen bekommst. Augenreizung, Ohrenschmerzen und ey, auf keinen Fall dann das Wasser schlucken oder so, weil dann kann es Durchfall geben. Und wenn man mit dem Hund Gassi geht, irgendwie auch am besten nicht ins Wasser gehen mit dem.
0: Ja, okay, dann hört sich das nicht nur eklig an, sondern auch unangenehm, wenn man die berührt. Deswegen aktuell auf gar keinen Fall in Unisee in Bremen reingehen, denn da sind jetzt schon Blaualgen.

La Prima Stars von Chive X und King. Ein potenzieller Drum-Bass-Sommerhit. Hat man nicht so häufig, aber ich glaube, den werden wir in den nächsten Wochen und Monaten sehr, sehr viel hören. Zu Recht, weil ich finde richtig gut. Im Musikvideo wird sehr, sehr viel Auto gefahren. Da geht es um illegale Straßenrennen und so. Aber wisst ihr was? Für mich ist das auch so ein Fußballsong. Wisst ihr, was ich meine? Der gibt mir so FIFA-Vibes, wie von den Videospielen, aber auch einfach so, keine Ahnung, so Straßenfußball, wenn es so Dokumentationen gibt und die zeigen irgendwie in Südamerika wieder so Kinder Fußball spielen in diesen riesigen Käfigen, wenn ihr wisst, welche ich meine, auf so harten Plätzen. Und dann, ich mach nochmal kurz den Song an. Und dann dazu diese Musik und die rennen da so rum und spielen so Fußball und passen sich so die Bälle hin und her.

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0: Upside Down war das von Medusa. Hier bei Bremen Next. Hey, na?
1: Was geht?
0: Was geht ab? Was geht selber? Was geht überhaupt?
1: Jim, was geht bei dir?
2: Ja, ich bin überfordert.
0: Anka, kennst du den zweiten Namen von Jim?
1: Jim Steffen Lage.
2: Ist nee. Richtig, tatsächlich.
0: Nee. Stark. Scheiße. Du hast noch einen Versuch, du bist schon nah dran.
1: Jim Jan wäre auch irgendwie witzig.
2: Jim Tim. Ja. Nee, ich heiße tatsächlich Jim Anker.
1: Ah, oh, krass, damit habe ich nicht gerechnet.
2: Ja. Jim Anker Milton.
1: Ja, das ist ein guter Name.
0: Also Jim Anker, das ist ein Name eigentlich. Ja. Jim Anker, das ist Französisch.
1: Okay.
0: Jim Anker.
1: Was ist mein zweiter Name?
0: Jim.
1: Krass. Auf den ersten Try einfach.
2: Ja, Anker Lichten, glaube ich.

0: Fake Drip? Ja oder nein? Wir haben euch gefragt auf Instagram, wir haben da einen Real Talk gemacht, sind gefälschte Klamotten oder auch gefälschte Parfüms eigentlich cool? Oder judgt ihr vielleicht sogar Leute, die mit gefälschten Klamotten rumlaufen und denkt dann, boah, weiß ich jetzt auch nicht? Und die Antwort ist, nee, fast 90% von euch finden das total in Ordnung, ist rausgekommen.
1: Ja, das passt auf jeden Fall auch zu den anderen Ergebnissen, wir haben ja noch ein bisschen mehr gefragt. 90% würden nämlich auch zugeben, wenn sie etwas tragen, was nicht original ist. Und ich verstehe das irgendwie schon, weil das ja auch dafür spricht, so, du hast gute Qualität geholt, aber eben zu einem besseren Preis als das Original. Mhm. Hast quasi Schnapper gemacht. Kannst du auch stolz drauf sein?
2: Ja, ich habe die Umfrage auch gesehen, auf jeden Fall. Aber irgendwie kann ich das nicht so ganz, glaube ich. Ich kaufe den Leuten das irgendwie nicht so ab, weil ihr sagt auch, also mehr als die Hälfte sagen, ihnen wären Marken bei Luxusprodukten egal. Aber das ist ja der, also dieses Ding von, ich habe meine Gucci-Cap oder so, ist ja voll so auch so ein Markenzeichen, obviously. So,
1: voll. Hä? Ja, gerade bei Luxusprodukten, das fand ich auch ein bisschen krass. Aber vielleicht sagst du das ja auch nur, wenn du gefragt wirst und in echt bist du da schon mehr picky, als du es zugeben möchtest. Ich meine, am besten ist natürlich immer das Original, da sind wir uns, glaube ich, alle einig, aber es ist halt auch einfach das Teuerste. Mhm. Und für die meisten ist das auch so der Hauptgrund, warum man dann doch öfter mal zu Fake greift. Das haben laut unserem Real Talk auch schon 2 von 3 aus der Community gemacht. Vor allem tatsächlich bei Mode und Schmuck und allem, was du irgendwie am Körper tragen kannst.
0: Ja, es wird halt auch immer mehr, ne? Vor allem Fußballtrikots kosten mittlerweile 90 Euro. Wenn du noch einen Flock dazu nimmst, kosten die teilweise über 100 Euro. Und wenn du es dann in gleicher oder ähnlich guter Qualität irgendwie für 20, 30 Euro kriegst, da könnte man da natürlich schon mal drüber nachdenken. Also ja, aber ich nicht. Bei mir hängen natürlich 1 Million originale Dings.
2: Genau. Trikots. Wir machen sowas nicht.
1: Nee. Nein, niemals.

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0: Ja, da war gut was los am Wochenende.
1: Jetzt gibt's einen Gewinner und die Geschichte ist einfach so geil. Von unten nach oben. Der Prototyp Rapstar 2026. Jibber!
0: Yeah! Jibber hat die Rap-Casting-Show Prototyp Rapstar gewonnen und er kommt ja hier aus Bremen, kommt aus Teneva und da wurde auch noch ordentlich Party gemacht.
2: Wir haben auf jeden Fall am selben Tag sind wir zurückgefahren nach Bremen wieder, haben erstmal richtig Action gemacht in der Hood, haben eine Blockparty gestartet. Ja, Mann.
3: Richtig, so erstmal den Block auseinandernehmen und das auch zu Recht. Ey, lass noch mal ganz kurz in den Banger, in den Final-Song Jungs vom Block hören.
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0: Genau, das war sein Finalsong, mit dem ist er dann auch aufgetreten bei dem großen Finale am Wochenende. Insgesamt hat sich Jibber gegen 99 andere Rapper und Rapperinnen durchgesetzt, einfach 100.000 Euro und einen Plattenvertrag gewonnen.
3: Ja, absolut gestört. Und die Story, wie er überhaupt zu Prototyp Rapstar gekommen ist, ehrlich gesagt, auch.
2: Oh, die Geschichte ist eigentlich ganz witzig gewesen sogar, wenn ich ehrlich bin. Mein Freund hat sich angemeldet für mich. Er hat zu mir gesagt, dass eine Staffel anfängt, Prototyp Rapstar, dass da Massiv mitmacht, Sido und PL in der Jury. Und dann habe ich mir gedacht so, nee, lass mal lieber und so, bleib lieber hier. Und dann so nach 2-3 Tagen hat er mich so weich gekriegt, habe ich gesagt, komm, let's go. Hat er eine Bewerbung losgeschickt und der Rest ist Geschichte.
0: Ja, Jibber hat uns gestern nämlich nach seinem Sieg direkt hier besucht bei uns im Bremen Next Studio und hat nicht nur das erzählt, sondern dass für ihn dann auch, als er da dann war bei Prototyp Rapstar, von Anfang an klar war, alles klar, ich zieh durch.
2: Das war dann für mich so ein Ansporn, ne? So mich gegen die Besten zu messen, die besten Newcomer in Deutschland, das war für mich auch so ein, du musst weiter Gas geben, du kannst nicht schlafen, die Leute sind auch stark, du musst stärker sein.
3: Ey, und ich finde, wenn er rappt, wenn er das Mikro in der Hand hat, Bruder, du merkst das einfach, der ist 100% real und das sagt er auch selber.
2: Alles ist echt. Jeder einzelne Text von mir, den ich rappe und aufschreibe, ist real. Das ist nichts Erfundenes. Die Leute sollen mein Leben kennenlernen, die Leute sollen wissen, wer ich bin, was ich durchgemacht habe. Das Leben hat auch Schattenseiten, weil es ist real, das ist das, was mich geformt hat, das, was mich stärker gemacht hat.
0: Ja, Jibber hat Prototyp Rapstar gewonnen, herzlichen Glückwunsch zu 100.000 Euro, herzlichen Glückwunsch zum Plattenvertrag und ich bin gespannt, was da jetzt noch alles kommt, denn jetzt fängt die Karriere ja erst richtig an.

0: Night Away Stars von A1J1 und Tion Wayne um 9.31 Uhr.
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2: Ab sofort können Privathaushalte die staatliche Förderung beantragen, um ein E-Auto oder einen Hybrid zu kaufen oder zu leasen. Umweltminister Schneider hat gerade den Startschuss für das entsprechende Portal gegeben. Die Förderung gibt es auch rückwirkend für Autos, die seit dem 1. Januar neu zugelassen wurden. Am Autobahndreieck Stur ist ein Schwertransporter umgekippt, und zwar im Übergang von der A28 zur A1. Der Fahrer wurde leicht verletzt. Die Polizei schätzt den Sachschaden auf bis zu 1 Million Euro. Der Transporter hatte einen Teil eines Windrads geladen. Das ist bei dem Unfall auf ein Feld neben der Fahrbahn gerollt. Wegen der Bergungsarbeiten bleibt der Abschnitt noch bis zum Abend gesperrt. Manuel Neuer wird wohl als Nummer 1 zur Fußball-WM mitfahren. Der 40-Jährige hatte eigentlich nach der EM vor 2 Jahren seinen Rücktritt erklärt. Laut Bild hat Bundestrainer Julian Nagelsmann den bisherigen Stammtorhüter Oliver Baumann darüber informiert, dass er mit Neuer im deutschen Tor plant. Baumann soll aber als Ersatzkeeper mit zur WM fahren. So, und das Wetter nimmt mittlerweile richtig Fahrt auf. Ich sehe hier eine Karte von Bremen und Umland, die sieht absolut traumhaft aus. Nur Sonne und so ein bisschen Wolken, um die 12 Grad.
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0: Die große Frage des Morgens oder die große Frage der letzten 3 Minuten. Wer ist dein Lieblingsfußballspieler?
2: Meiner.
0: Hast du einen Lieblingsfußballspieler? Jim denkt noch nach, ich sehe ihn schon an seinem Handy sitzen. Darum.
2: Ich sag Götze, einfach nur, weil Götze. Er uns damals die WM geschossen hat mit diesem unglaublich geilen Tor, wo wirklich niemand gedacht hätte, das wird noch was. In der Verlängerung war das sogar auch, ne?
0: Ja, ja.
2: Boah, deswegen ist, glaube ich, Götze mein Lieblingsspieler.
0: Götze finde ich nicht schlecht. Ne? Wen hast du dir jetzt ausgesucht,
3: Götze,
0: Jim?
3: Auf gar keinen Fall. Nee, ich habe nicht gegoogelt. Ich habe von Anfang an gedacht, Ronaldinho, weil ich den einfach so gerne in Compilations immer noch sehe. Der hat einfach Fußball auf einem ganz anderen Level gespielt. Das war immer geil, wenn er am Ball war.
0: Ronaldinho ist aber auch so eine Instagram-Antwort, finde ich, ganz ehrlich.
3: Oder vielleicht, weil ich dadurch die Reels immer nur angezeigt bekomme. Aber einfach, ich habe seitdem nie wieder so eine Ballbehandlung gesehen, der auch einfach so... Also der hat so Witz gehabt beim Spielen. Der hat einfach so den Gegner nicht nur ausgedribbelt, sondern irgendwie auch noch dabei
2: gelacht.
3: Ihn nass gemacht, richtig.
0: Weißt du, was das Problem ist? Ich sag dir jetzt, wer mein Lieblingsspieler ist. Und der wäre angerannt gekommen, der hätte Ronaldinho weggeklatscht und dann hätte er aus 30 Meter Entfernung einen Schuss direkt oben in den Winkel reingeschossen ins Tor.
3: Thorsten Frings.
0: Richtig.
3: Oh. Guck mal, wie ich das erkannt habe.
0: Ja, ich bin berechenbar, aber Thorsten Frings ist auch einfach der Geilste bis heute.

Ein Song, den wir in den letzten Wochen und Monaten einfach nicht mehr losgeworden sind, ist der hier. Shake It To The Max hat erst TikTok und ganz Social Media überrannt und ist dann natürlich auch irgendwann logischerweise hier bei uns gelandet. Und Shake It To The Max haben wir aber jetzt ja alle häufig genug gehört, mögen den trotzdem alle immer noch. Und deswegen hat Shake It To The Max, ich würde sagen, so einen geistigen Nachfolger jetzt bekommen. Hat auf jeden Fall einen ähnlichen Vibe. Mink SB heißt der neue Song. Skilly Bang, der hier mit drauf war bei Shake It To The Max und da gerappt bzw. gesungen hat, ist auch wieder mit drauf auf diesem neuen Song. Also ähnlicher Vibe, ähnlicher Rapper, aber es ist auch noch ein anderer Rapper mit dabei, nämlich aus England, Skepta. Das ist er hier, der auch gerade einen ziemlich geilen Song rausgebracht hat, zusammen mit Fred Again, nämlich den hier, Victory Lap. Also in der Theorie schon mal eine sehr, sehr coole Kombination und auch praktisch eine sehr, sehr coole Kombination. Und ich glaube, das wird jetzt dann der Song, den wir in den nächsten Wochen und Monaten sehr viel hören werden. Aber finde ich auch gut. Hier ist Mink SB.

0: Slota ist das von Central C und Jay Haas um 10 vor 10. Hast Zeit
1: richtig,
0: zu gehen.
1: Das hast du richtig gut gemacht.
0: Slota?
2: Ja, so wie du das sagst, klingt das wie ein Möbel von einem großen Möbelhaus. Und wenn man schreibt das dann S-L-O-T-A.
1: Mit so einem Strich durch das O.
0: Ja. Slota. Ja, das stimmt. Es könnte so ein gemütlicher Wohnzimmersessel sein.
1: Ja,
0: rein in den Slota, Digga. Und dann erstmal chillen und irgendwas im Fernsehen gucken.
2: Ja, oder eine Hängetasche, die du aber auch aufknüpfen kannst und dann eine Hose hast. Die haben doch auch immer so komische Sachen.
1: Boah, du solltest wirklich in so Produktentwicklung gehen oder so. Hauptsache, du sitzt hier morgens. Nein, Spaß.
2: Okay, tschüss. Ich gehe jetzt mal nach Hause.
1: Habt einen schönen Morgen bzw. Mittag. Wir sind natürlich morgen wieder da und später sind für euch Joker und Larissa da.

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1: Damals 50 Cent, da ist die von Penny Mack.

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2: Zeissner.
3: Du, Herr Zeissner, hast du den Zeissner Ketchup selbst erfunden?
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1: Und Larry hat auf ihrem Weg zur Arbeit immer merkwürdige Begegnungen. Also ihr kennt das vielleicht
2: Mann,
1: auch.
2: Mann, jetzt liegst du das.
1: Wenn ihr im Fitnessstudio zum Beispiel seid und ihr trefft so jeden Tag so um die gleiche Zeit immer die gleichen Leute.
2: Man kennt sich aber nicht.
1: Man kennt sich dann irgendwann aber schon. Man grüßt sich und so. Das hat
2: genau,
1: man ja auch
2: man
1: an der
2: hat so Begegnungen mit Leuten, man kennt sich eigentlich nicht, aber irgendwann hat man sich jeden Tag gesehen und dann fängt man an, sich zu grüßen. Jetzt habe ich das Problem irgendwie mit einer Katze.
1: Ja, ich verstehe
2: also
1: das Problem.
2: Also jeden Tag um die gleiche Uhrzeit auf dem Weg zur Arbeit treffe ich diese Katze. Ich weiß, es ist dieselbe Katze, weil sie sieht wirklich special aus. Und wir gucken uns auch jeden Tag an, aber ich weiß nicht, wie man mit der Situation umgeht.
1: Also Larry ist so hin und her gerissen, diese Katze jetzt zu grüßen. Ihr vielleicht sogar einen Namen zu geben oder ihr vielleicht Katzenleckerlis mitzubringen. Sie weiß noch nicht genau, wie sie damit umgehen soll.
2: Ja, irgendwie, wir kennen uns.
1: Also wie würdest du es mit Menschen denn machen, wenn du so dreimal dieselbe Person zur selben Zeit triffst und dann bei na, zwei Tage nicht und dann wieder? Dann freust du dich ja quasi, sie wiederzusehen. Wie ist das mit der Katze?
2: Also ich würde dem Mensch auf jeden Fall keine Katzenleckerli mitbringen.
1: Würdest du den Mensch grüßen?
2: Ja.
1: Er aber vielleicht nicht zurück oder sie?
2: Ja. Kann sein.
1: Aber die Katze wird auf jeden Fall nicht zurückgrüßen, oder? Es kommt so ein kleines Miau.
2: Miau. 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

0: Resistance mit Rubber's Lullaby hier auf Bremen Next.
1: Dass Frauen im Fußball immer noch ein bisschen dumm angesehen werden, ich glaube, das ist kein Gerücht. Und deswegen muss man einfach ein bisschen mehr machen. Aber jedes Mal beweise ich mir dann auf dem Platz, dass ich das Können doch habe.
0: Ja, als Frau im Fußball ist es gar nicht mal so leicht. Das geht auch Miday so, sie ist 19 und sie ist die erste Schiedsrichterin im Bremer Fußballverband, die mit Kopftuch pfeift.
2: Fast 450 Schiris gibt's in Bremen, Miday gehört dazu und während der Saison steht sie jedes Wochenende halt auf dem Platz. Und erst hat sie das eine Zeit lang ohne Kopftuch gemacht und vor circa einem Jahr hat sie sich dann aber dazu entschieden, doch ihr Kopftuch auch tragen zu wollen.
0: Ja, und für sie war das am Anfang eine krasse Überwindung, aber sie wollte auch damit was beweisen.
1: Um den Leuten zu zeigen, ey, wir sind hier und es kann auch eine Frau hier sein und es kann auch eine Frau mit Kopftuch hier sein. Und das heißt nicht irgendwie, dass ich die deutsche Sprache nicht beherrschen kann oder die Regeln nicht kenne. Und ist auch ein bisschen so als Trotz gegenüber allen.
2: Und ich denke mir halt so, ja klar, ist doch cool, mach doch so. Aber Miday meinte, dass es trotzdem noch regelmäßig Vorurteile gibt und sie aber auch einen Weg gefunden hat, damit irgendwie klarzukommen.
1: Viele haben dann das Vorurteil, aber nach dem Spiel höre ich dann immer von Elternteilen, ey, du hast das toll gemacht. Und dann habe ich das Gefühl, dass ich so 1% mehr den Vorurteil von den Leuten nehmen konnte.
0: Ja, einfach System ausgedribbelt. Aber natürlich am besten immer mit Können überzeugen. Und Miday hat auch einen Rat für alle, die mit Ausgrenzungen irgendwie zu kämpfen haben, egal in welchen Bereichen.
1: Man kann ja immer aufhören, aber ich finde, solange man nichts unversucht lässt, läuft alles gut.
2: Ja, Macherin, einfach nicht aufgeben. Und wenn ihr Miday mal in Action sehen wollt, checkt unser Video dazu auf Instagram.

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0: Papa Sacco und Heiko mit Megana im Remix hier auf Bremen Next.
1: Boah, wenn ich bei meiner Mama unterwegs bin auf dem Dorf, ne, dann abends ja irgendwie immer mit dem Auto und da gibt's diese Felder, wo einfach über einen Kilometer Strecke oder zwei Rehe komplett überraschungsmäßig auf die Straße hüpfen. Ich finde, das ist immer Endgegner und man muss so gut aufpassen. Ich fahre da immer so langsam, weil ich echt Schiss hab, dass mir mal irgendwann ein Reh vors Auto
0: das
1: springt.
0: Das ist vollkommen verständlich, aber in dem Fall sind die Rehe ja nüchtern. Schlimmer ist es, wenn die Rehe besoffen sind. Und das ist kein Joke. In Frankreich gab es jetzt eine Wildwechselwarnung für Autofahrer. Bitte passt auf betrunkene Rehe auf.
1: Und das ist wirklich krass, weil die haben auch so ein Video dazu gepostet und das sieht einfach nur verrückt aus. Da ist so ein Reh, das dreht sich wie verrückt im Kreis, rennt immer wieder hin und her, legt sich so auf den Boden, kommt nicht mehr richtig hoch, also kommt auch gar nicht klar.
0: Also Entschuldigung, dass ich da lachen muss. Das habe ich noch nie gesehen, Alter. Und das alles wegen Früchten. Also wegen Früchten und Beeren, die da auf dem Boden liegen und vor sich so hin fermentieren und gären. Und dann entsteht halt Alkohol. Kennen wir alle noch aus dem Bio-Unterricht. Und wenn die Rehe dann diesen gegorenen Apfel, sag ich mal, futtern, dann gibt's halt einen auf den Deckel. Und zwar so richtig. Und dann können die auch schon mal die Orientierung verlieren und laufen halt dann besoffen über die Straße.
1: Also meinst du nicht, die haben vielleicht Requila getrunken?
0: Ja, oder Caipirinha, ja. Checkst du?
1: Kann sein. Aber eine Frage habe ich schon noch.
0: Ja, was jetzt?
1: Kriegen Rehe eigentlich auch am nächsten Tag einen Kater?
0: Nein, das war so klar, Alter. 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
1: Mittleres Raum, kurz halb drei.
2: Wie geht es den deutschen Wäldern? Diese Frage beantwortet alle zwei Jahre der Waldzustandsbericht. Klimawandel und Trockenheit sind seit Jahren ein Problem und das ist auch immer noch so, hat Bundeslandwirtschaftsminister Rainer bei der Vorstellung des neuen Berichts heute in Berlin erklärt. Insgesamt ist gerade mal jeder fünfte Baum gesund. Es gibt aber Verbesserungen bei einzelnen Baumarten, zum Beispiel bei Fichten und Buchen. Problemkinder sind eher Kiefern und Eichen. Am Oberlandesgericht München hat ein Prozess gegen den US-Konzern Amazon begonnen. Es geht um eine Sammelklage von 220.000 Kundinnen und Kunden gegen die zusätzlichen Kosten, die fällig werden, um den Streamingdienst Prime Video werbefrei schauen zu können. Eine Entscheidung gab es heute noch nicht, aber eine Tendenz. Die Verbraucherzentrale rechnet nach den Ausführungen des Gerichts eher mit einer Niederlage und bereitet sich schon darauf vor, vor dem Bundesgerichtshof zu ziehen. Mehr dazu in 10 Minuten hier bei Next. Und Angela Merkel hat den Europäischen Verdienstorden bekommen. Die Auszeichnung ist ganz neu und ist der ehemaligen Bundeskanzlerin und weiteren Preisträgern bei einer Zeremonie im Europaparlament verliehen worden. Der Orden soll Menschen ehren, die sich besonders für die EU und ihre Werte eingesetzt haben. Unser Wetter, heute auf jeden Fall etwas wärmer und freundlicher. Die Sonne guckt durch die Wolkendecke bei 18 Grad in Bremerhaven, 17 Grad in Bremen.
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1: Ich muss schon sagen, Angela Merkel gefällt mir ganz gut, seit sie nicht mehr Bundeskanzlerin ist, im Sinne von, wie sie so immer viral geht mit so kleinen Videoclips auf TikTok und sowas. Die gibt sich richtig Mühe, im Gespräch zu bleiben, finde ich.
2: Ja, aber nee, ich finde, sie ist schon ein bisschen effortless dabei.
1: Was ist effortless?
2: Also ich finde, es ist nicht so bemüht, sondern es ist so ein natürlicher Flow.
1: Ja, genau, es ist so locker, die ist so ein Mensch auf einmal geworden. Die ist nicht mehr so ein Roboter, die ist jetzt ein richtiger Mensch.
2: Ja, aber ich habe auch nicht das Gefühl, dass sie sucht für diese Aufmerksamkeit, sondern sie macht so ein paar Sachen und dann stehen dann auf einmal so witzige Sachen
1: raus. Ja, irgendwie, ich hätte auch nicht gedacht, dass die mal so die Sympathieträgerin Ü70 wird. Oder ich weiß nicht, wie alt sie ist. Ist es schon Ü70, oder?
2: Nee.
1: Nein? Meinst du, sie ist noch
2: jetzt
1: unter?
2: Jetzt google ich erstmal, wie alt Angie Merkel ist.
1: Ich sag, sie ist 72, sage ich. Komm, ich hau jetzt einfach
2: zwei. Die ist über 60, ich sag, die ist 67.
1: 62, 72. Wie alt ist Angie?
2: Oh, 71, doch, tatsächlich.
1: 71.

0: jeden Monat buchen die von mir Geld ab. Diese ganzen Streaming-Dienste, die ich irgendwie aus Versehen abonniert habe.
1: Ja.
0: Aber vielleicht kriege ich bald ein bisschen was wieder.
1: Das wäre cool, zumindest bei Amazon Prime. Da wollen nämlich gerade über 200.000 User mit einer Klage ihre Kohle zurück. Und heute startet der Prozess. Robert vom 630 News Podcast. Worum geht's denn da bei der Klage?
2: Um die Frage, ob Amazon sein Streaming-Abo einfach so downgraden durfte. Anfang 2024 haben Abonnenten auf einmal Werbung bekommen beim Seriengucken.
1: Ja.
2: Und die Streaming-Qualität ist schlechter geworden. Und dazu gab es die Info, wenn du weiter ohne Werbung und weiter in der guten Qualität gucken willst, dann kostet das ab jetzt 2,99 mehr im Monat.
0: Ja.
2: Und dagegen hat die Verbraucherzentrale Sachsen geklagt. Das Argument, einfach in einem Tarif, der schon läuft, die Leistungen verschlechtern, das ist nicht erlaubt. Man hätte die Kundinnen und Kunden vorher um Einverständnis fragen müssen. Und Amazon sagt, wir haben die Leute ja vorher angeschrieben und gesagt, dass der Tarif sich ändern wird. Und da hätte man ja kündigen können. Aber das war eben nur eine Info und keine Frage, ob man einverstanden ist. Und darum gibt es jetzt diese Sammelklage, bei der schon um die 220.000 Prime-Kunden mitmachen.
0: Also ich erinnere mich auf jeden Fall daran. Natürlich war ich davon auch betroffen. Ich gucke seitdem mit Werbung.
1: Ich auch.
0: Aber wie kann ich jetzt mein Geld zurückkriegen und wie viel vor allem?
2: Wenn ich irgendwann zwischen Anfang 24, wo das losging, und heute Kunde war oder noch bin, dann kann ich bei der Sammelklage mitmachen. Eine Sammelklage bedeutet, ich klage nicht selbst, sondern in dem Fall die Verbraucherzentrale Sachsen, aber ich kann mich da anschließen. Und wenn die Klage gewonnen wird, dann bekomme ich die 2,99 für jeden Monat, in dem ich das Abo hatte, zurück. Und zwar nicht nur, wenn ich sie bezahlt habe, sondern auch, wenn ich sie nicht bezahlt habe und dann die schlechtere Streaming-Leistung hatte. Wie ich mitmachen kann, steht auf sammelklagen.de. Das geht noch bis Anfang Juni. Und der Prozess, der heute am Oberlandesgericht in München startet, der kann noch lange gehen. Also wer mitmacht, braucht sehr wahrscheinlich Geduld.
1: Ja, und vielleicht zahlt sich die Geduld ja wortwörtlich dann irgendwann doch noch aus. Jetzt am ersten Prozesstag sah es auf jeden Fall so aus, als würde sich das Ganze noch ordentlich ziehen.
0: www.prasammelklage.de

on Young St. Paul mit Art Attack. Und ich finde, so langsam haben sie auch die Letzten gecheckt, dass Young St. Paul einer der krassesten in Deutschland ist. Oder Art Attack, für mich der coolste Song, den er für sich selber je gemacht hat. Und ja, ich weiß, er ist nicht so erfolgreich wie Camilla, aber wenn du mich fragst, noch ein Tick besser. Wobei, die krankesten Sachen, die schreibt er für andere. Ne? Der steht einfach in vielen Credits von voll vielen Rappern und Rapperinnen. Und nicht so Underground-Artists. Ne? Der steht bei Nina Chuba mit drin, bei Jamule, bei Bad Chief oder auch halt bei Iki Mel zum Beispiel. Das heißt jetzt nicht, dass er alle Songs für die geschrieben hat, um Gottes Willen, aber einer wie Young St. Paul wird halt dazu geholt, wenn es so um catchy Hooks geht, wenn es darum geht, irgendwie eine Idee zu einem Song zu machen und sowas halt. Und das ist halt ein bisschen Fluch und Segen gleichzeitig, weil auf der einen Seite bist du ein krasser Writer, wirst aber vielleicht niemals so big wie eine Nina Chuba. Vielleicht, weiß man nicht. Auf der anderen Seite machst du vielleicht die krassesten Songs für andere. Ne? Das ist dann so nicht für dich selber, das ist dann so ein zweischneidiges Schwert oder wie das heißt, ich weiß gar nicht, Medaille, keine Ahnung. Ihr merkt schon, ich bin Young St. Paul Fan und Ellie Oaks und Lavinia wären es auch, wenn die verstehen würden, was Young St. Paul so von sich gibt. Hier ist I Look Shit auf Bremen Next. 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
1: Bad Bunny.
2: Zumba.
1: Meinst du, Bad Bunny hat eigentlich Abitur gemacht? Meinst du, der hat auch Abi gemacht? Weiß ich nicht. Kann ja sein.
2: Habe ich mir noch nie Gedanken drüber gemacht. Den nehme ich irgendwie immer nur rein musikalisch wahr.
1: Was wohl in seinem Abi-Buch gestanden
2: das
1: hätte.
2: Das hätte mich tatsächlich auch mal interessiert.
1: Deswegen frage ich, ob das so steht. Bad Bunny, die coolste, der coolste Hase aus Südamerika oder so.
2: Wobei ich auch gar nicht weiß, ob das auch in Südamerika zum Beispiel so ein Thema ist mit irgendwelchen Abi-Zeitungen, Abschlussbüchern, however. Also in den USA ja großes Thema. Südamerika, ich weiß nicht.
1: Bei uns auf jeden Fall auch. Und was bei uns in den Abi-Büchern steht, das erklären wir in 10 Minuten bei Next. Jetzt gibt's erstmal Tame Impala mit Dracula.

0: Beat. Larissa, was ist eigentlich das Beste am Abi machen?
1: Abi-Partys, also feiern geht zwischendurch.
0: So, Abi-Ball, meinst du den Abi-Ball, wo wir uns alle so schick gemacht haben?
1: Ist auch cool, wegen der schicken Outfits, aber die Abi-Partys werden halt so ein bisschen wilder, weil da waren jetzt Oma und Opa nicht so dabei, weißt
0: ja,
1: du?
0: Ja, hast du auch wieder recht, stimmt. Aber Abi-Fahrt kann man vielleicht auch noch reinmachen, waren aber auch nicht alle dabei, ne? Nur wer da irgendwie Lust drauf hatte oder das Geld hatte.
1: Aber es war cool.
0: Ich persönlich mochte ja auch die Abi-Bücher.
1: Ja, ist das hier dieser eingestaubte Schinken, den du gerade da in der Hand hast zum Rumblättern?
0: Ja, also das ist dein Abi-Buch. Meins ist frei von Staub.
1: Und dafür sieht aber deins aus, als wäre es 1000 Jahre alt. Es ist noch schwarz-weiß und ich glaube aus einer Zeit, wo Abitur gerade erfunden wurde.
0: Übertreib doch nicht gleich, Alter. Also ich habe auf jeden Fall ein paar coole Kategorien abgeräumt in meiner Abi-Zeit. Hallo, Alter.
1: Was denn, Klassenclown, Lehrerschreck?
0: Lehrerschreck wäre ich gerne geworden, aber das wurde mein Freund Emrah. Grüße gehen raus. Ich habe es da nicht mal in die Top 3 geschafft. Ich weiß gar nicht, warum, Alter.
1: Okay, dann sag mal, welche Kategorien?
0: Also ich spoiler mal so viel. Best Dressed bin ich auf jeden Fall nicht geworden. So, das kann ich schon mal sagen. Daran hat sich bis heute, wie du siehst, auch nichts geändert.
1: Ach.
0: Aber lass doch mal einen kleinen Cliffhanger machen, Alter. In welcher Kategorie ich gewonnen habe und warum Larissas 8 cm Ausschnitte ihren Charakter widerspiegeln. Das war ein Zitat. Ich würde sagen, klären wir in 30 Minuten hier bei Bremen Next. Erstmal gibt's Now or Never von Tickens und Casper.
1: Ich habe das Gefühl, das war ein Fehler, dass wir Abi-Bücher getauscht haben.
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0: Jonas Blue im Alive mit Edge of Desire hier auf Next. Der coolste Feature-Partner im Deutschrap ist für mich ganz klar Summer Jam.
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0: Da ist er zusammen mit Bowser auf Casanova und hat alles auseinandergenommen. Jetzt mal ganz ehrlich, Alter, das macht er immer. Auch auf jedem Song mit Casey Rebel.
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0: Summer Jam hat dieses ganze Maximum-Projekt einfach auf Next Level gepusht, Alter. Einfach, weil er immer so fresh von der Seite kommt und so, als wäre das auch nichts. So richtig cool. Komm, einen gebe ich euch noch, weil auf Deep ist Summer Jam auch immer ein Plus für einen Song.
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0: Hier mit Absilon zusammen rennen haben wir aktuell auch in der Bremen Next Playlist. Ihr checkt, oder? Also Summer Jam ist einer der meistgefeaturten Artists. Und es ist nicht, weil der so nett ist, sondern einfach, weil der so fucking fresh um die Ecke kommt. Und gut, der ist auch schon ein bisschen länger dabei. Ist klar, dass er noch ein bisschen was hat. Und jetzt habe ich einen in der Pipeline. Da ist er mit dem Überverse drauf. Ganz ehrlich, mit dem besten Part auf der Nummer. Hier sind Johnny 030, Juri und Summer Jam. Hier ist drinne. Und ihr seid auf Bremen Next. Ich bin Joker. Moin.

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0: Mittleres Raum, kurz nach 4.
2: Am Oberlandesgericht München hat ein Prozess gegen den US-Konzern Amazon begonnen. Es geht um eine Sammelklage von 220.000 Kundinnen und Kunden gegen die zusätzlichen Kosten, die fällig werden, um den Streamingdienst Prime Video werbefrei schauen zu können. Eine Entscheidung gab es heute noch nicht, aber eine Tendenz. Die Verbraucherzentrale rechnet nach den Ausführungen des Gerichts mit einer Niederlage und bereitet sich schon darauf vor den Bundesgerichtshof zu ziehen. Angela Merkel hat den Europäischen Verdienstorden bekommen. Die Auszeichnung ist ganz neu und ist der ehemaligen Bundeskanzlerin und weiteren Preisträgern bei einer Zeremonie im Europaparlament verliehen worden. Der Orden soll Menschen ehren, die sich besonders für die EU und ihre Werte eingesetzt haben. Und der Bremer Senat hat ein Paket für mehr Kita-Plätze beschlossen. An 3 Standorten entstehen neue Gruppen oder werden welche dauerhaft erhalten. An der Anna-Stiegler-Straße in Kattenturm, im neuen Hulsbergviertel in der östlichen Vorstadt und an der Sonneberger Straße in der Fahr. Insgesamt sind es 11 Kita-Gruppen, das hat Bausenatorin Özlem Ünsal erklärt. Und unser Wetter, immer noch ein Mix aus Sonne und Wolken bei Temperaturen von 18 Grad in Bremerhaven und in Oldenburg, 17 Grad in Bremen.
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0: Ich glaube, ich habe dich das schon mal gefragt. Ich weiß gar nicht genau. Wenn du so Sprachnachrichten verschickst, ne?
2: Ja.
0: Hörst du dir die danach nochmal an?
2: Nur wenn ich das Gefühl habe, okay, ich habe richtig wirre Scheiße erzählt.
0: Also aber nicht so im Daily so.
2: Nee. Eher so, wenn es das Thema irgendwie kompliziert aber oder wenn mir zum Beispiel jemand was erzählt hat und ich will darauf auch empathisch reagieren.
0: Okay.
2: Und ich bin so, oh Gott, habe ich das okay gemacht?
0: Und aber du kennst diese Leute, oder? Die das machen, die immer jede Sprachnachricht nochmal anhören.
2: Jede Sprachnachricht?
0: Kennst du die nicht, diese Leute? Ich kenne ein paar Leute, ja.
2: Ich glaube, das sind die Leute, die es mir jetzt nicht unbedingt erzählen.
0: Ja, okay, nein, ich krieg das halt so mit. So, der schickt eine, danach hört und ich gucke gar nicht, sag, Hakan, warum machst du das? Also, mach ich immer. Und das ist mir schon öfter passiert. Und ich habe das ja gestern einmal, habe ich dir eine Nachricht geschickt und dann habe ich die nochmal angehört, diese immer noch hier,
2: stimmt,
0: immer noch hier. Wo ich mich angehört habe wie so ein Rapper, wie so Summer Jam in seinem immer noch hier Song. So,
2: ja, dachte ja,
0: ich so,
2: ja, ja.
0: Alter, und dann habe ich so mich, habe ich mich so weggecringed über meine eigene Sprachnachricht und dann dachte ich so, okay, jetzt,
2: ja, ich
0: hör mal nicht an.
2: Tut manchmal auch nicht gut, wenn man das nochmal hört.
0: Ja,
2: macht es meistens nicht besser, nee, ist eh schon abgeschickt,
0: ja,
2: eigentlich.
0: Ist leider real.

0: The Weeknd on Playboy Cardi mit Timeless. Hier auf BIM Next. Also, wenn ich nochmal zurückspulen könnte. Ich glaube, ich würde mich nochmal zurück in meine Abi-Zeit beamen. Ich würde die nochmal wiederholen.
1: Du hast doch einmal wiederholt.
0: Hallo. Ich habe eine Ehrenrunde gedreht. Wiederholen, das klingt so wie sitzen bleiben. Ich habe eine Ehrenrunde gedreht.
1: Ja, aber du bist doch in der 11. sitzen geblieben.
0: Ich habe freiwillig eine Ehrenrunde gedreht, sitzend.
1: Also, ich habe heute dein Abi-Buch in der Hand gehabt, ne? Und da steht drin, ich zitiere, er war im Positiven und Negativen das Gesprächsthema Nummer 1 im Lehrerzimmer.
0: Ja, also deswegen bin ich nicht sitzen geblieben. Das glaube ich nicht. Und ich glaube auch eher im positivsten Sinne, würde ich zumindest sagen. Ich war nicht dabei, aber ich würde sagen im positivsten Sinne.
1: Im positiven Sinne, dazu passt auch hier, steht auch in deinem Abi-Buch, Zitat, größenwahnsinnig, wie man ihn kennt, hat er Findorf zu einer Metropole in Bremen gemacht.
0: Ja, und? Ich weiß jetzt nicht, was daran größenwahnsinnig ist. Findorf ist immer noch der Mittelpunkt der Welt und alle in Bremen wissen das. Aber ey, du da hinten um die Ecke. Du brauchst gar nicht
1: Plätzen reden.
0: Warte ganz kurz. Bei dir steht, ich habe das hier vor mir, trifft man oft in sexy Outfits im Nachtleben. Larry, was ist passiert? Ich habe dich weder im Nachtleben, also doch sexy Outfits, natürlich. Aber was ist mit dieser Larissa passiert?
1: Die aus dem Nachtleben oder die mit den sexy Outfits?
0: Beides.
1: Weiß nicht, also... Findest du Jogginghose ist nicht auch ein sexy Look?
0: Doch, das ist schon Hammer. Hier, warte, einen habe ich noch. Hier steht was von 8 cm Ausschnitten, die deinen Charakter widerspiegeln. Könntest du das noch einmal bitte für alle erklären? Weil ich finde, das ist jetzt einfach unfair, das so stehen zu lassen.
1: Also ehrlich gesagt, glaube ich, die Leute, die das über mich in meiner Abi-Zeitung geschrieben haben, die waren einfach nur... Neidisch auf meinen brutalen Ausschnitt.
0: Oh, das kann sehr gut sein. Ja,
1: so
0: das, macht total, das macht total
1: weiter
0: Sinn.
1: Kann ich das nicht erklären, aber vielleicht könntest du mir mal erklären, wieso du die Kategorie als Erster auf der Bild-Zeitungstitelseite gewonnen hast. Was habe ich verpasst?
0: Ja, zu den einzelnen Kategorien später mehr. Den Ausschnitt lassen wir auch mal beiseite. Ich mache erstmal Milky an. 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

0: Khalid in Plain Sight. Ja, Bremen Next.
1: Großer Name, keine Verantwortung, seit Monaten keine Gehälter. Wir fordern Fairness. Ohne Moos nix los, Respekt ist Pflicht. Das stand auf den Plakaten der Spieler vom FC Oberneuland beim letzten Bremen-Liga-Spiel letzte Woche. Die Spieler sind da als geschlossene Mannschaft eingelaufen und wollten Zeichen setzen. Die Jungs fordern nämlich Geld, und zwar ihr Geld.
0: Ja, gibt sogar ein Video auf Instagram dazu mit über 2 Millionen Views, Marvin aus dem Next-Team. Und dann sind die nach Hause gegangen aus Protest, oder was war dann los?
2: Nein, natürlich nicht. Die Jungs haben sogar gespielt und 4-0 gewonnen.
1: Alter.
2: Die verdienen ja keine Millionen und spielen in erster Linie auch, weil sie den Fußball lieben. Deswegen war das, glaube ich, gar nicht ein Grund für die gar nicht zu spielen.
1: Aha.
2: Die unterschreiben ja auch keine Verträge. Aber wenn dir halt Geld versprochen wird und du dann nichts bekommst, ist es halt schon kacke, ne?
1: Ich wusste ehrlich gesagt nicht mal, dass man in der Bremen-Liga überhaupt Geld fürs Fußballspielen bekommt, ganz ehrlich.
2: Ja, also nicht jedes Team, aber in der Regel sind es so die Top-5-Clubs, die ihren Spielern ein bisschen Geld zahlen.
1: Aha. Und der Kapitän hat sich auch geäußert, ne? Dem wurde ja auch mit Sicherheit Geld versprochen, sonst hätte er nicht seinen Mund aufgemacht.
2: Ja, im Video hat er hauptsächlich über die schlechte Saison gesprochen. Also die haben auch schon keine gute Saison gespielt. Keine Ahnung, ob das was damit zu tun hat.
1: Mhm.
2: Aber eben auch über die Probleme vom Verein gesprochen.
3: Mich enttäuscht das einfach nur, dass es sehr, sehr, sehr, sehr viele, nicht Probleme, aber Abstimmungsprobleme in diesem Verein gibt. Und ich wünsche dem Verein natürlich alles Gute für die Zukunft und dass sich das in Zukunft auch alles bessert und legt, wie sich das sein sollte.
1: Das ist aber nett.
2: Ja, aber es klingt so ein bisschen, als ob da wirklich Missverständnisse zwischen den Spielern und dem Verein einfach gab.
0: Okay, wissen wir jetzt irgendwie nicht so genau, hat der FC Oberneuland sich denn dazu auch geäußert?
2: Nee, noch nicht öffentlich, aber ich habe den Verein gestern auch nochmal selber angefragt, habe aber bis jetzt noch keine Antwort bekommen.
1: Ja, vielleicht kommt da noch was, vielleicht läuft das nächste Saison wieder besser. Mal sehen, wer von den Spielern, die da aufgelaufen sind, nächste Saison noch mitspielt.

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0: grad die Lady Kay. Also bei 36 Grad werden hier keine kalten Leute mehr. Das kann ich euch sagen, die werden alle am Ölen, werden vielleicht mit den Füßen schon in der Weser. Das ist erster Sommer ohne dich vom Paschanim. Wir haben es 16 Uhr hier auf Bremen Next.
1: Ach, du bist geistig schon bei 36 Grad.
0: Ja, klar. Ist doch morgen. Übermorgen. Morgen ist doch mal Regen, ne? Boah.
1: Also 36 Grad sehe ich hier ehrlich gesagt noch nicht. Wie gesagt, 26 am Samstag.
0: Guck mal, Larry, wir sind hier in Bremen, das weißt du, ne? Wenn hier 26 Grad sind, ist wie 36 Grad.
1: 36.
0: Natürlich, also wir sind da happy mit. Happy Deluxe.
1: Na gut.
0: Nicht zu verwechseln mit Sammy Deluxe. Okay, der war schlecht.

0: Ach ja, endlich. Das wurde auch Zeit. Endlich scheint mal die Sonne am Wochenende. Und dann Blaualgen am Badesee.
1: Das ist ekelhaft.
0: Richtig ekelhaft. Ja, ganz toll, Alter. Also, im Unisee in Bremen gibt's die ersten Blaualgen.
2: Ja, sieht aus, als wäre da so eine grüne Sirupmasse angespült worden. Und Matze aus der Regionalredaktion Buten und Binnen. Wir haben die letzten Tage ja null Sommer gehabt. Also, warum jetzt so früh Blaualgen?
3: Ja, entweder weil das Wasser tatsächlich schon zu warm ist oder zu nährstoffreich. Das spekuliert der BUND in Bremen. Eigentlich sind Blaualgen wirklich erst dann ein Problem, wenn es wochenlang warm oder wirklich heiß war und die Sonne viel geschienen hat. Deswegen ist dieser Zeitpunkt jetzt mit Mitte Mai, dass wir schon so eine Häufigkeit an Blaualgen im Unisee in Bremen haben, schon eher ungewöhnlich.
0: Okay, du sagst die ganze Zeit Bremen, Bremen, Bremen. Wie ist denn außerhalb von Bremen, Bremen, Bremen?
3: Sieht besser aus, deutlich besser sogar. Bei den Ohlenstädter Quellseen im Landkreis Osterholz gibt's gar keine Probleme. Die haben gerade erst Proben entnommen, da war alles okay, haben sie mir gesagt.
0: Okay.
3: Spadener See bei Bremerhaven, alles im grünen Bereich. Hartensbergsee in Goldenstedt, da hat mir der Gastronom noch erzählt, dass sie die Thematik auch kennen mit den Blaualgen. Aber erst, wenn es wirklich über Wochen 30 Grad hat.
2: Ja, das kenne ich auch so. Und meistens ist das Wasser ja dann wirklich so grünlich-bläulich, wenn da Blaualgen drin sind. Und was passiert dann da nochmal, wenn wir diese Dinger berühren?
3: Ja, Augenreizung, Hautreizung, Ohrenschmerzen und allergische Reaktionen sind möglich.
0: Tschüss.
3: Und Achtung, wenn man das Wasser schluckt, dann kann es auch Durchfall geben. Ja, und insbesondere Kinder, Allergiker und Menschen mit empfindlicher Haut sollten bei Blaualgen auf jeden Fall das Wasser meiden.
0: Also wenn es wärmer wird die Tage, lass das mit dem Unisee mal noch ein bisschen bleiben.
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Drake mit Sicko Mo. 420 haben wir hier auf Bremen Next. Und Raf Camora, er erlebt gerade gefühlt seinen, ich glaube, 5. Frühling. Das ist Zeitpunkt. Zusammen mit Kontra K. Und Raf hat ja seine Karriere gefühlt schon so 5-mal beendet und ist immer größer zurückgekommen, als er gegangen ist, wenn du mich fragst. Ich war schon bei Raf-Konzerten hier in Bremen im Tower vor 200 Leuten und ich war schon bei ihm in der ausverkauften ÖVB-Arena hier. Also einfach maximales Upgrade. Und was so sein Business angeht, ist es auch so von, ich druck irgendwie 100 T-Shirts für eine Deluxe-Box zu. Ich habe eine eigene T-Shirt-Firma, die halb Deutschrap mit Merchandise versorgt. So gewachsen ist das und das ist auch bei Features so. Der hat schon wirklich mit allen Goat-Songs gemacht, aber auch mit allen Newcomerinnen und Newcomern, die ihm so gefallen. Jetzt hat er für Freitag eine Single mit Iman und Amo angekündigt, also wieder mal am Zahn der Zeit, wieder ein cooler Move auch, einfach die gehyptesten Jungs zu featuren. Raf ist einfach in seinem 5. Frühling. Ich glaube, so kann man es sagen. Und auch hier seine letzte Single mit einem der krassesten Solo-Artists in Deutschland zurzeit, mit Kontra K. Über den, der ist ja auch richtig big, aber über den kann ich jetzt nicht so die gleichen Sachen sagen wie Raf, obwohl die ungefähr gleichzeitig an den Start gekommen sind. Aber die Kombo ist trotzdem krass. Und mal sehen, was Raf als nächstes plant. Hier bei Next habe ich ihn zusammen mit Kontra K. Hier ist Zeitpunkt

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0: Taylor Swift und Post Malone mit Fortnite.
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0: Mittlerer Saumpunkt, 5:30.
2: Ein Bremerhavener Anästhesist, der betäubte Patientinnen missbraucht haben soll, darf erstmal nicht mehr als Arzt arbeiten. Das hat das Bremer Oberverwaltungsgericht entschieden und damit der Gesundheitsbehörde recht gegeben. Der Mann wollte sich dagegen wehren, dass er vorübergehend die Zulassung verliert, solange Ermittlungen gegen ihn laufen. Aus dem OVG-Urteil geht hervor, dass er die Missbrauchsvorwürfe bestreitet. Bundeskanzler Friedrich Merz hat heute Nachmittag die Bundestagsfraktion der SPD besucht, zum ersten Mal seit seiner Wahl. Thema waren die anstehenden Reformpläne und die Stimmung in der Koalition. Vor dem Termin hat Merz die Koalitionsparteien zu mehr Kompromissbereitschaft aufgerufen. Er wolle, dass man Gemeinsamkeiten und nicht rote Linien aufzeige. Und nach dem schweren Unfall heute Morgen im Dreieck Stur zwischen A28 und A1 laufen immer noch Aufräumarbeiten. Vermutlich dauert das auch noch bis in die Nacht. Zwei Schwerlastkräne sind da im Einsatz. Erst musste der umgekippte Schwerlasttransporter nämlich aufgerichtet werden. Außerdem muss auch noch ein tonnenschweres Windradteil abtransportiert und ein Teil der Straße repariert werden. Beim Unfall war der 40-jährige Fahrer leicht verletzt worden. Den Schaden schätzt die Polizei auf bis zu 1 Million Euro. Und unser Wetter, 18 Grad aktuell in Walsrode und in Bremerhaven, 17 Grad in Bremen. So ein bisschen Sonne guckt noch durch die Wolken, zum Abend hin kann es aber durchaus bewölkter werden. Und am späten Abend sind auch stellenweise leichte Schauer möglich.
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0: Ey, wie crazy auch einfach, du bist ja auch schon mal hinter so einem Schwerlasttransporter gefahren.
2: Ja.
0: Und die sind ja meistens mit so 2-3 Hängern, wenn die diese Windkrafträder da...
2: Das sieht echt immer abgefahren aus.
0: Und wenn der dann umkippt, alter Schwede, ich hab da schon so oft drüber nachgedacht, aber die fahren ja eigentlich immer so langsam, deswegen wundert mich das so, weißt du? Die fahren ja eigentlich immer so, keine Ahnung, 60, 70 oder so. Krass, hab ich noch nie gesehen, hab ich auch noch nie gehört, dass so einer umkippt.

0: What You Saying, das Lil Uzi Vert hier auf Red Next.
1: Sag mal, wir haben ja heute hier ein bisschen unsere Abi-Zeitungen, Abschlusszeitungen durchgeblättert. Aber was ich nicht gesehen habe, was war denn dein Abi-Motto?
0: Also mein persönliches Abi-Motto war einfach nur bestehen. Aber
1: ja, okay, schon klar.
0: Ich erinnere mich auch an das Motto der Null-Tage-Feier. Das waren irgendwie Stars aus den 90ern oder so, ich weiß nicht mehr genau. Aber ich glaube, so im Abi selber hatten wir, glaube ich, kein Motto. Also nicht, dass ich wüsste, weiß ich nicht. Nee.
1: Oi. Also bei uns war es Rockabilly, jetzt gehen wir richtig ab.
0: Und?
1: Ja, was und?
0: Ja, bist du richtig abgegangen oder
1: ja,
0: was?
1: Ja, von der Schule auf jeden Fall. Siehst du ja, bin ich nicht mehr da.
0: Ach so, Schule abgehen. Okay, jetzt ja. Gecheckt. Hat ein bisschen gedauert, sorry.
1: Ja, okay. Wir haben vorhin aber schon geredet, es gibt ja auch immer diese Rankings, die man so für Abi-Zeitung durchführt, und du hast die Kategorie potenzieller Fernsehstar gewonnen. Was ist denn daraus geworden?
0: Also ich frage mich, das hörte sich so an, als ob dich das wundert. Ich habe es immerhin bis ins Radio geschafft, das ist doch schon mal ein Anfang. Wer weiß, wo die Reise noch hingeht. Ich bin ja noch nicht tot, ich bin ja noch hier.
1: Oder wo die Reise hingegangen wäre, wenn du mal bei Lehrerliebling oder hier große Leuchte gestanden hättest, aber da habe ich deinen Namen nicht gesehen.
0: Nee, was sind das auch für komische Kategorien? Leuchte, Lehrerliebling, also weiß ich jetzt nicht.
1: Ja, hatten wir auch. Wir hatten sowas wie akute Unlust, also eigentlich Schulschwänzer. Wir hatten Kategorien wie Fastfood-Junkie und auch Knackarsch.
0: Oh.
1: Ich bin auch ganz froh, dass ich da knapp vorbeigewotet wurde.
0: Wir haben extremste Lache. Extremste Lache finde ich auch eine fiese Kategorie. Das habe ich bei dir im Abi-Buch gelesen.
1: Ja.
0: Weil wenn man irgendwie jemand aus dem Abi dann wieder trifft, ey, wie geht's? Alles klar? Lachst du immer noch so komisch? Weißt du, so, es ist so richtige, so eine ekelhafte Kategorie für mich.
1: Aber es ist auch irgendwie eine geile Auszeichnung, weil wenn du so eine richtige, laute, dreckige Hexenlache hast, das ist schon, das sorgt auch immer für Spaß, ehrlich gesagt.
0: Ja, das stimmt.
1: Ich hoffe auf jeden Fall, dass ihr mit eurem Abi-Buch, euren Votings in der Zeitung happy seid, beziehungsweise ein paar werden ja bestimmt auch gerade erstellt, jetzt passen wieder zu den Abschlüssen, die alle gemacht werden.
0: Mhm.
1: Also vielleicht kommt ihr mal vorbei mit euren Zeitungen,
0: ja,
1: hier, und dann
0: ja.
1: Checken wir die, blättern wir die mal zusammen durch bei
0: Next. Dann mal gucken, wer es als Radio schafft.
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0: Fake-Trikots, Fake-Taschen oder Fake-Parfüm. Mittlerweile kannst du ja einfach von fast allen Sachen eine Billig-Variante im Internet finden. Habt ihr bei diesen Fakes eigentlich schon mal zugeschlagen?
1: Ja, Beauty-Kategorie meistens.
2: Ja, so eine Tasche einmal.
3: Ja, Parfüm.
4: Also Parfüms eher nicht, Klamotten schon, wenn ich ehrlich bin.
5: Das war eine Handtasche aus der Türkei.
3: Nee, tatsächlich nicht. Also wenn ich mir irgendwas nicht leisten kann, dann gucke ich halt, dass ich irgendwie was anderes Cooles finde.
6: Ja, check ich auch, weil es gibt ja auch oft ähnliche Produkte von einer weniger bekannten oder teuren Marke. Also man muss ja auch nicht diese gefakten Sachen kaufen, sondern vielleicht einfach kein Markenprodukt. Aber ich muss sagen, bei Parfüm, ich habe es auch schon ausprobiert.
0: Ja, würde ich auch machen. Die halten immer nicht so lange, habe ich das Gefühl. Aber es ist halt voll der Hype auf Social Media natürlich. Und ich vermute mal, der Preis ist auch Grund, um nachgemachte Sachen zu shoppen.
5: Vielleicht, weil es einfach teurer ist. Zum Beispiel eine Tasche würde im originalen Zustand 1.200 € kosten und ich kann mir das jetzt nicht leisten.
2: Äußere Einflüsse von Trend her, dass man dann da mitgehen möchte, dann kann man es aber nicht leisten und dann greift man halt zu den Fake-Produkten.
4: Also ich glaube, bei jedem ist es nochmal ein bisschen anders, aber bei mir ist einfach so, wenn mir was gefällt und ich sehe davon eine billigere Version, die ich mir kaufen kann, dann hole ich mir einfach die billigere Version.
6: Ja, das Ding ist so, ich hatte zum Beispiel in der Schule nie Markenklamotten, ich konnte da auch nie mitreden. Ich habe schon gemerkt, dass das ein Thema war, in dem ich einfach kein Teil davon war so. Und deswegen würde ich zum Beispiel auch niemanden judgen, der sich halt nachgemachte Sachen kauft. Wie ist es bei euch?
2: Nee, niemals. Also interessiert mich gar nicht.
3: Ich auch nicht, außer wenn sie damit angeben.
2: Ich würde mir selber Taschen in Fake holen. Ich finde, meistens merkt man gar nicht den großen Unterschied zwischen Fake und echt. Und warum dann Tausende von Euro für eine Tasche ausgeben, die du 50 Euro haben kannst.
4: Mich juckt das gar nicht. Also ich finde auch schon, wenn man so Fake-Produkte trägt, sollte man jetzt nicht damit lügen und sagen, ja, das ist original und so. Ist jetzt keine schlimme Sache. Nicht jeder kann sich so krass teure Sachen leisten.
0: Also Larry, würde dir das auffallen, wenn ich hier morgen mit einer Rolex sitzen würde, würdest du mir die abkaufen, dass die echt ist?
6: Abkaufen preislich schon mal nicht. wahrscheinlich würde es mir nicht auffallen, aber jetzt, wo du mich darauf hingewiesen hast, werde ich morgen ganz genau auf deine Armbanduhr
0: achten. Ich habe keine. Aber rund um die WM werden auf jeden Fall auch wieder mit Sicherheit ziemlich viele Fake-Trikots unterwegs sein, denke ich mal.

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0: Eigentlich müsste bei dem Song, bei Piece of My Heart, so ein bisschen die Sonne untergehen. Leider kommt sie gerade raus. Leider. Oh Mann,
1: oh. Oh Mann, du hast wirklich auch ganz große Probleme.
0: Diese Sonne, ey. Kannst du mal ein bisschen weggehen?
1: Das Ding ist, du kannst dir den ja für heute Abend in deine Playlist packen und wenn Sonnenuntergang ist, dann hörst du dir einfach nochmal Piece of My Heart.
0: Auf Romantik. Ich höre mir jetzt erstmal Crazy an von Matt Cessary und Jack Black. Zusammen mit David Guetta. Wir sind Joker und Larissa und ihr seid auf Bremen Next.
1: Ja, moin.

0: die wunderbare Olivia Dean ist das mit Man I Need hier auf Bremen Next. 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
7: 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Es geht einfach um Gesellschaftsprobleme, die Menschen mit sich bringen auf dem Feld und dort dann austragen. Wir reden über ein Thema, was viele betrifft.
0: Das ist Yusuf aus dem Next Team. Er ist einer der Hosts vom Podcast und wie er schon sagt, da geht es einfach um viel größere Probleme, um Ausgrenzung, um Rassismus, der halt manchmal auf dem Platz ausgetragen wird.
6: Und dieser Podcast, beziehungsweise das Team dahinter, hat gestern den Civis Medienpreis in Berlin gewonnen. Und bei dem Preis geht es um Integration, es geht um kulturelle Vielfalt. Und für Yusuf war es auf jeden Fall eine Ehre, das Ding mit nach Hause nehmen zu dürfen.
7: Ich finde generell, also der Civis Medienpreis, die Leute sollten das auf jeden Fall auf dem Schirm haben. Da sind so viele krasse Projekte nominiert. Wirklich Menschen, die sich in Krisengebiete, keine Ahnung, die waren in Gaza, haben da gefilmt. Oder wir haben einen Film gesehen, die haben auch gewonnen, wo ein kleiner Junge aus Afghanistan erzählt, wie er aus Afghanistan nach Deutschland gekommen ist. Wirklich erzählt, was er in Deutschland anders machen kann, wie toll das eigentlich ist. Der kann Fußball spielen gehen, der ist im Verein. Da verliert man schon seine eine oder andere Träne und ich denke mir, das müssen die Leute sehen.
0: Also echt starke Filme und Podcasts, die da gewonnen haben und die ihr natürlich auch auschecken könnt, wenn ihr Lust habt. 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

Erste Woche Platz 2, ganz knapp die 1 verpasst, richtig knappe Geschichte. Zweite Woche habe ich eben geguckt, Platz 7, also doppelte Top 10 Platzierung für das Ding hier, für Vermisse von AZ und Onkel Dardan. Und zu Recht, oder? Beat is nice. Die bringen auch beide eine krasse Fanbase mit, Alter. Und wenn ich krasse Fanbase sage, meine ich, wenn die eine Show spielen, dann kommen da jeden Abend 4, 5, 6.000 Leute. Also wirklich, wirklich krass. Zusammen haben die locker eine Milliarde Streams auf deren Musik. Und ich finde, AZ und Dardan, ja, haben noch so ihre eigene Liga, in der sie spielen, ne? Also, ja, es ist ziemlich special. Und damit meine ich, dass die dass es safe ganz, ganz viele Deutschrap-Fans gibt, die noch nie einen Song von AZ gehört haben. Obwohl der so groß ist. Oder gibt bestimmt auch welche, die nicht wissen, wer Dardan ist. Oder die zumindest keine 3 Songs von dem nennen könnten. Obwohl die jeden Tag irgendwie Deutschrap konsumieren. Das meine ich mit so einer eigene Bubble, in der die unterwegs sind. So. Ja, und am selben Tag machen die einfach Arenen voll. Während wir nicht wissen oder irgendwelche Leute nicht wissen, was die so für Sachen machen, machen die einfach Arenen voll. Das finde ich crazy, Alter. Und jetzt haben die sich wieder zusammengetan für ein Collabo-Album. Ich sage extra wieder, weil Eurosport 2 ist ein Follow-up, wie der Name schon sagt. Guten Morgen, Alter. Und ich bin mir auch sicher, dass die Tour, die dazu kommt, wieder big, big, big wird. Und alles wird kaputt gestreamt. Hundertprozentig, Alter. So wie Vermisse. Geiles Ding, Alter. Und wahrscheinlich auch, weil der bei Next rauf und runter läuft. Kann ich mir gut vorstellen. By the way, ist Swim auch schon in der 8. Woche in den Top 25. Die haben es sogar mal auf die 1 geschafft. Hier ist BTS bei Bremen Next.

0: Sam Payne bei Chief & Crow mit Tempo.
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2: Bundeskanzler Friedrich Merz hat heute Nachmittag die Bundestagsfraktion der SPD besucht, zum ersten Mal seit seiner Wahl. Thema war die anstehenden Reformpläne und die Stimmung in der Koalition. Vor dem Termin hat Merz die Koalitionsparteien zu mehr Kompromissbereitschaft aufgerufen. Er wolle, dass man Gemeinsamkeiten und nicht rote Linien aufzeige. Nach dem schweren Unfall heute Morgen im Dreieck Stur zwischen A28 und A1 laufen immer noch die Aufräumarbeiten. Vermutlich dauert das auch noch bis in die Nacht hinein. Zwei Schwerlastkräne sind da im Einsatz. Erst musste der umgekippte Schwerlasttransporter aufgerichtet werden. Außerdem muss auch noch ein tonnenschweres Windradteil abtransportiert und ein Teil der Straße repariert werden. Bei dem Unfall war der 40-jährige Fahrer leicht verletzt worden. Den Schaden schätzt die Polizei auf bis zu 1 Million Euro. Und Unbekannte haben gestern Abend in Bremerhaven Geestemünde zwei Busfahrer und einen Fahrgast mit einem Laserpointer geblendet. Eine Busfahrerin und der Fahrgast mussten zur Behandlung in eine Augenklinik. Die Polizei ermittelt wegen gefährlichen Eingriffs in den Straßenverkehr und sucht Zeugen. Das Wetter sieht jetzt sogar immer noch ganz freundlich aus. Bisschen Sonne, bisschen Wolken bei 18 Grad in Bremerhaven. In Verden und in Bremen sind 17 Grad. Es kann am späteren Abend zwischendurch aber noch mal leichte Schauer geben. Und morgen, Leute, da ist so ein Wetter, weiß nicht, nehmt irgendwie alles mit. Es könnten auch wieder so um die 17, 18 Grad werden. Aber zwischenzeitlich auch mal ein paar Regenschauer, dann auch mal ein bisschen Sonne, aber auch viele Wolken irgendwie. Ich weiß doch auch nicht, was man da anzieht.
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0: Und ein bisschen Hagel und ein bisschen Schnee.
2: Das habe ich jetzt nicht beobachtet.
0: Und ein bisschen Sturm.
2: Beruhig dich doch.
0: Einfach, ich würde sagen, kurze Hose und Hoodie. Kurze Hose, Hoodie. Kurze Hose.
2: Kurze Hose, Hoodie. Wer zieht denn sowas? Das ist doch Quatsch.
0: Kurze Hose, Hoodie.
2: Kurze Hose.
0: Kurze Hose, Hoodie und Gummistiefel. So machen wir das.
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0: Ich höre schon die Remixe von Lady Gaga und Doechii mit Runway hier auf Bremen Next und es klingt so danach, dass, ja, das ist so hat so sehr viel Remix-Potenzial, finde ich. Kann man, glaube ich, viel draus machen.
1: Es hat viel Remix-Potenzial.
0: Ja, so hör mal. Also es ist irgendwie funky, aber irgendwie könnte es auch, weiß ich nicht, ein harter Techno-Song werden oder irgendwie sowas. Also es ist auf jeden Fall.
1: Du wartest noch auf den Drop, der quasi den Beat jetzt verändert.
0: Ganz genau, ich warte auf alles. Nein, diese Nummer ist, wie sie ist. Aber mal sehen. Da ist ja noch ein bisschen Zeit drin. Mal sehen, wie es mit The One You Love von Kenya Grace ist.
1: Jetzt kommt ihre Engelsstimme.
0: Ja, kommt die Engelsstimme. Ihr seid auf Bremen Next, wir sind Joko und Larissa und wünschen einen schönen Dienstagabend. Moin.

0: Without You Stars von The Kid LAROI.
1: Weißt du, was die besten Nachrichten sind, die man so kriegen kann? Per WhatsApp.
0: Du hast im Lotto gewonnen?
1: Ja, gut, ne? Man muss ja nicht gleich übertreiben. Bleiben wir mal ganz realistisch.
0: Okay, Eis kommen.
1: Wenn man so ein Foto geschickt bekommt, dass Essen zu Hause schon fertig steht,
0: wow,
1: dass man gleich nach Hause kommen kann und es ist geiles Essen gekocht
0: worden.
1: Was
0: gibt's denn Leckeres?
1: So richtig frischen Kartoffelstampf habe ich gerade gesehen und so Spinat dazu. Und dann wahrscheinlich noch Veggie-Fischstäbchen, 10 von 10.
0: 10 von 10, richtiges Kindergeburtstagessen.
1: Ja, richtiges
0: auch,
1: Kindergeburtstagsessen, aber das.
0: Original, Alter.
1: Das kickt schon gut.
0: Ey, ich wünsche dir auf jeden Fall einen guten Appetit. Ich wünsche dir einen tollen Kindergeburtstag. Wenn was übrig bleibt, du weißt ja, in welchen Kadavermagen. Ah, nee, Kadaver ist ein totes Tier, ne? In welchen. Welche ewigen Jagdgründe.
1: Wer mein Resteverwerter ist.
0: Genau, wer dein Resteverwerter ist, weißt du, er sitzt dir gegenüber. Wir kommen morgen wieder um 2, dann mal sehen, ob wir mit Resteverwerten schon angefangen haben oder halt nicht. Euch wünschen wir einen schönen Dienstagabend.
1: Apropos, wie haben die denn die Reste von gestern eigentlich geschmeckt? Hast gar nichts gesagt.
0: Doch, die waren super.
1: Ja,
0: die waren super. Es gab so ganz kleine Nudeln. Wie heißen die eigentlich?
1: Weiß ich ehrlich gesagt auch nicht. Das ist so halbe Rigatoni-mäßig.
0: So eine halbe Rigatoni-mäßig.
1: Mit Zucchini-Pasta-Soße.
0: Oh, und so Chiliöl drüber mit so crunchy. Die macht ja immer so crunchy, so knuspriges Chiliöl. Finde ich geil.
1: Ja, okay.
0: Danke, Carina. War super nett von dir. Euch einen schönen Dienstagabend. Wir sind raus. Bis morgen. Ciao, ciao.
1: Tschüss.

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